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2: Ich habe behauptet, auf deutschen Spielplätzen, da muss alles genormt sein, auch wie groß die Sandkörner sind. 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
3: Fakt. Ey, das ist das Deutscheste, was ich je gehört habe.
1: Ist aber geil irgendwie.
2: Es sind sogar die DIN-Regeln, Felix, wie du es gesagt hast. Das ist ein sogenannter Fallschutzsand und der darf nur so zwischen 0,2 bis 0,63 Millimeter groß sein. Und das muss auch immer gecheckt werden und dafür gibt es sogar einen extra Beruf. Und das ist der sogenannte Spielplatzprüfer.
3: Oh, wow.
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1: Wir sind ganz kurz eins vor Terminator. In Stockholm, Schweden gibt es jetzt nämlich ein Café, das wird von einer KI geführt. Die ist da Geschäftsführerin. Sie heißt Mona und die Kundinnen können auch direkt mit ihr telefonieren. Was mir schon ein bisschen Angst macht. Und wenn mir was Angst macht, muss ich Witze drüber machen, weil das ist mein Coping-Mechanismus. Deswegen habe ich mal mein Bestes gegeben und ja, Kaffee-KI-Witze in der Redaktion gerissen und die mussten darauf reagieren.
2: Dealer aus der Promotion, ne? Die haben dann keine Schürzen an, sondern Arbeits-KI-Tel.
3: Ja, war okay.
2: Den nächsten Witz teste ich bei unseren beiden Praktis, ne? Es ist ja auch fortgeschritten, dieses Café, da gibt es natürlich auch KI-Matcha-Latte.
3: Felix.
4: Nee, nicht wirklich.
2: Sophie aus der Redaktion, in diesem Café gibt es natürlich auch Milchalternativen, wie zum Beispiel die Haifa-Milch.
3: Weißt du, wenigstens lacht einer über deine Witze. Du selber.
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1: Was ist das deutscheste Wort überhaupt, was euch einfällt?
2: Donaudampfschiffkapitän.
1: Ja. Die deutsche Sprache ist ja jetzt nicht unbedingt die beliebteste.
3: Auf gar keinen Fall.
1: Ich glaube, ich weiß auch, was das Problem ist. Uns fehlen so ein paar Worte.
2: Definitiv. Die Japaner haben es jetzt erst wieder vorgemacht. Die haben jetzt ein brandneues Wort eingeführt für es ist brutal heiß draußen. Aber es hat auch über 40 Grad. Da sagen die jetzt Kokoshubi.
1: Also das können die nur mit einem Wort beschreiben.
2: Genau, und jeder weiß Bescheid. Und Japanisch ist auch eine Sprache, wo es ein anderes schönes Wort gibt. Und zwar das Wort Bakushan. Das bedeutet, wenn eine Person von hinten attraktiv aussieht, von vorne aber nicht mehr.
1: Oh nein, das ist so gemein.
2: Das ist richtig gemein. Aber es ist halt auch, es ist ein Wort. Und im Deutschen, ich habe gerade quasi gefühlt zwei Zeilen gebraucht, um das zu umschreiben.
1: Ja. Wie heißt das Bakushan?
2: Bakushan.
1: Ich hoffe, ich werde es niemals in meinem Leben hören.
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0: sind die. Gute Nachrichten, die passieren ständig. Wir sammeln die für euch zusammen, machen so einen Riesenhaufen. Auch wenn es komisch klingt. Und wow. Erzählen euch davon.
1: Gut.
0: Was jetzt passiert?
1: Wir befinden uns in der Ostsee. Da gab es vor ein paar Jahren kaum Thunfische, weil die alle absolut überfischt und fast verschwunden waren. Jetzt ist der atlantische Thunfisch zurück in der Ostsee, und zwar im sogenannten Öresund. Das ist zwischen Dänemark und Schweden. Und mittlerweile sind die Tiere da so heimisch und so beliebt. Es gibt tatsächlich Thunfisch-Watch-Partys. Also wie ihr das kennt, wenn man Wale beobachtet, wenn ihr irgendwo in Kanada seid, fahren die auf Schiff raus. Weil auch die Thunfische springen manchmal so ein bisschen aus dem Wasser, um so kleinere Fische oder so kleinere Vögel, die über, oder Vögel, sag ich schon, so
0: Insekten
1: war das Wort, was ich suchte.
0: Okay.
1: Weil die das so futtern und rausspringen. Und da könnt ihr euch gerne jetzt für den Sommer mal einbuchen, ein bisschen Tuna-Watching machen.
0: Vor allem so ein Thunfisch ist ein richtiger Oschi.
1: Absolut.
0: Ja, hier ist Energy immer die beste.

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1: Energy ist an, guten Morgen.
2: Morgen.
1: Laurenz hat gerade schon angekündigt, er wurde wie?
3: Begrüßt oder was? Was
2: bereit geboren, hast du gerade geboren. Gesagt.
3: Ach so, ja, das war gar nicht doch schon, da warte ich da vor 1000 Jahren mal gesagt.
1: Du bist wie so ein Hamster, ey.
2: Das ist richtig unangenehm.
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1: So, jetzt nochmal von vorne und aufgeräumt.
2: Wir sind immer um diese Uhrzeit für euch da mit Morningshow-Redakteur Laurenz, der eine These dabei hat. Und wir beide dürfen rätseln, ist es denn jetzt Fakt oder Fake?
3: Und ich behaupte, fast zwei Drittel der Gen Z, die benutzen schon KI beim Dating.
1: Ich überlege gerade, so um sich Texte schreiben zu lassen.
3: Ja, und vielleicht zum Beispiel.
1: Herr Safe, Gen Z macht alles mit KI.
2: Liebe KI, wie sage ich ihm, dass ich keine Lust mehr auf ihn habe? Definitiv ist das ein Ding.
3: Na guti, ich löse das Ganze mal auf. Ich habe behauptet, fast zwei Drittel der Gen Z benutzen schon KI beim Dating und das ist...
4: Fakt.
3: Vor euch steht einer.
1: Nee.
3: Doch, ich hasse es zu schreiben.
1: Ja.
3: Und genau für solche Momente, da zirkt man mal ganz kurz ChatGPT.
2: Ganz kurze Frage.
3: Ja, bitte.
2: Wenn du diese Person dann in echt triffst,
3: ja,
2: und die dann checkt, dass du ja gar nicht so...
3: Nee, das ist gar kein Problem. Also reden kann ich schon so, aber ich kann halt nicht so schreiben.
2: Heavily doubted. Dann mach doch Sprachnachrichten.
3: Oh, mag ich auch nicht.
2: Also, sollten wir irgendwann keine Kinder mehr kriegen bei uns in Deutschland, ihr wisst warum. Weil die kann man nicht in der KI generieren.
3: Eine Sache wollte ich noch sagen. Ganz viele benutzen das auch für Date-Ideen.
1: Mhm. Das machen ganz die. Gut.
3: Ja. Immer spazieren gehen.
1: Oh Gott, aber das finde ich gut. Es gibt viele Leute, die spazieren gehen beim ersten Date hassen. Ich finde es gut.
3: Ist auch gut.
2: Netflix und Chill, wer ist das?
1: Ja, du bist sowieso verheiratet. 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Guten

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2: Im Studio Hanna Messerschmidt. 26 Passagiere und Besatzungsmitglieder des evakuierten Hunter-Virus-Kreuzers sind mit einem Sonderflug in den Niederlanden angekommen. Unter den Insassen waren auch 4 Deutsche. Die sollen laut Medienberichten erstmal nach Frankfurt und dann in die jeweiligen Bundesländer gebracht werden. CSU-Chef Söder hat der Entlastungsprämie für Arbeitnehmer eine Absage erteilt. Für ihn sind die Pläne nach dem Nein des Bundesrats vom Tisch, so Söder in der ARD. Am Dienstag kommen Union und SPD im Koalitionsausschuss zusammen, um über das weitere Vorgehen zu beraten. Völlig inakzeptabel, so nennt US-Präsident Trump die iranischen Bedingungen für weitere Friedensgespräche. Konkreter wurde der US-Präsident auf seiner Online-Plattform erstmal nicht. Laut iranischen Staatsmedien fordert Teheran zum Beispiel ein Ende der Blockade iranischer Häfen. Der Abstiegs-Showdown in der Fußball-Bundesliga ist perfekt. Heidenheim hat einen 3:1-Sieg gegen Köln geholt und ist vor dem letzten Spieltag punktgleich mit den Konkurrenten St. Pauli und Wolfsburg. Außerdem setzte sich Union Berlin ebenfalls mit 3:1 gegen Mainz durch und der HSV gewann mit 3:2 gegen Freiburg.
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0: schönsten guten Morgen. Jason und Felix sind hier.
1: Hallo.
0: Das NRW Battle. Guten Morgen, Lisa. Du traust dich heute?
2: Ja, ich trau mich.
0: Sehr schön. Felix ist der Quizmaster. Jetzt geht's hier gleich rund.
1: Ich werde euch eine Minute lang gegenseitig Fragen stellen. Wenn ihr was nicht wisst, dürft ihr weitersagen. Oder wenn ihr was Falsches beantwortet, gibt's automatisch die nächste Frage auch an euch. Ich spreche euch immer mit Namen an. Und wer am Ende die letzte Frage zufälligerweise richtig beantwortet, gewinnt. Soweit verstanden?
2: Ja.
0: Wir machen es wie in der Schule vorher noch. Weitere Fragen?
2: Nee, bisher nicht.
0: Okay, gut.
1: Dann legen wir los mit unserer Ex. Jase, in welchem Körperteil befindet sich der Bizeps?
0: Im Arm.
1: Das ist absolut richtig. Lisa, wie heißt der größte See bei uns in NRW? Ist das der Möhnensee oder der Biggesee?
2: Der Möhnesee.
1: Nee, der Biggesee wäre richtig gewesen.
2: Oh.
1: Jase, in welchem Land Lateinamerikas wird Portugiesisch gesprochen? Brasilien oder Argentinien?
0: Brasilien.
1: Das ist absolut richtig. Lisa, welche Sportart wird bei der Tour de France ausgeübt?
2: Radfahren.
1: Das ist absolut richtig. Jase, etwas wirklich Gutes ist 1A oder 2B?
0: 1A.
1: Das ist absolut richtig. Lisa, welcher Kontinent hat die meisten Länder auf sich drauf? Afrika oder Asien?
2: Asien.
1: Nein, Afrika wäre richtig gewesen. Nächste Frage geht auch an dich. Lisa, welcher Buchstabe kommt im Alphabet nach dem L?
2: Das M.
1: Das ist absolut richtig. Jase, welche Farbe verbindet man mit WhatsApp?
0: Kotzgrün.
1: Ja, das war richtig, aber leider zu spät. Das heißt, Lisa, du gewinnst!
2: Oh, danke schön!
0: Glückwunsch!
2: Ja, danke schön!
0: Aber jetzt sag mal ehrlich, von WhatsApp, das Grün ist doch einfach ein ekliges Grün, oder? Das hätten die auch schöner machen können.
2: Das stimmt, das ist keine schöne Farbe, ja.
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3: Am Vormittag wird in Köln-Lindenthal eine 10-Zentner-Bombe entschärft. Die Evakuierung startet um 9 Uhr. Betroffen ist auch das St. Elisabeth-Krankenhaus Hohenlind. Die KVB leiten die Linien 7 und 136 um. Die Kitschburger Straße ist gesperrt. Die Bombe war am Freitag bei Bauarbeiten entdeckt worden. Ein Brand in einer alten Fabrikhalle in Siegen hat Feuerwehr und Polizei zu einer Cannabis-Plantage geführt. Augenzeugen hatten gestern früh Rauch über einem abgelegenen Waldstück bemerkt. Doch gebrannt hat es nicht im Wald, sondern in der Halle. Das Gebäude ist einsturzgefährdet. Wie viel Gras dort angebaut wurde und warum es dort gebrannt hat, ist noch unklar.
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4: Im Studio André Glatzel. Etwa 2 Dutzend Passagiere und Besatzungsmitglieder des evakuierten Hunter-Virus-Kreuzers sind mit einem Sonderflug in den Niederlanden angekommen. Unter den Insassen waren auch 4 Deutsche. Die sollen laut Medienberichten erstmal nach Frankfurt und dann in ihre Heimatbundesländer gebracht werden. Für CSU-Chef Söder ist die 1.000 Euro Entlastungsprämie vom Tisch. Das hat er in der ARD erklärt. Der Bundesrat hatte das Vorhaben am Freitag gestoppt. Die schwarz-rote Bundesregierung will jetzt über das weitere Vorgehen beraten. Söder spricht sich für Entlastungen über eine Einkommensteuerreform aus. Der Ärzteverband Marburger Bund fordert schärfere Regeln beim Verkauf von Alkohol. Schnaps und Likör sollten nur noch in speziellen Alkoholshops zu kaufen sein und nicht mehr in Supermärkten oder Tankstellen, so die Ärztevertreter. So sollen vor allem junge Menschen besser geschützt werden. Spannung pur im Abstiegskampf der Fußball-Bundesliga. Nach einem 3:1-Sieg gegen Köln ist Heidenheim jetzt punktgleich mit den direkten Konkurrenten St. Pauli und Wolfsburg. Union Berlin hat ebenfalls mit 3:1 gegen Mainz gewonnen und der HSV besiegte Freiburg mit 3:2.
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5: Ja, schade, das hätten wir uns wahrscheinlich anders gewünscht, aber das Wetter heute nicht so geil. Wir bekommen wahrscheinlich eher viel Regen, graue Wolken zu sehen. Und in Essen sind zum Beispiel heute Morgen 5, später noch maximal 10 Grad. Die nächsten Tage geht es so weiter. Jetzt hoffen wir mal, dass Richtung Wochenende dann endlich wieder Sonne dabei ist. Aber bis dahin müssen wir echt durchhalten.
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Guten Morgen. Gestern Abend haben Millionen von Menschen einen ganz bestimmten Livestream geschaut und sind deswegen ein bisschen später ins Bett. Ich auch, also wenn ich müde klinge. Und warum dieser Livestream dafür sorgt, dass auf einmal alle joggen gehen wollen. Sogar so Menschen wie ich, die einfach nur faul sind. Das hört ihr gleich noch. Davor Felix Jähn und jetzt Marc Forster bei

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1: Guten Morgen mit Energy und auf einmal will die ganze Welt und eben auch NRW joggen und er ist daran schuld. Andersachi, der kommt aus Berlin und ist einfach der krasseste Typ überhaupt. Kein Wunder, dass der sich auch Cyborg nennt. Der ist die letzten 5 Tage nämlich einfach 600 Kilometer am Stück gerannt, gelaufen. Und zwar in den USA. Der hat so einen Ultramarathon gemacht. Und wenn ich sage am Stück gelaufen, dann waren da natürlich kurze Pausen zum Schlafen, aber nur so 30 bis 90 Minuten. Überlegt euch das mal, wie crazy das ist. Und gestern eben kurz vorm Endspurt haben ganz viele im Stream vorbeigeschaut. Teilweise sogar im Twitch-Stream 1 Million an Menschen. Und dann ist er endlich durchs Ziel und die Leute ausgerastet. Vor allem das Krasse ist, ich habe den Stream auch geguckt, der ist ja so sympathisch, weil der meinte die ganze Zeit noch, er muss jetzt endlich mal da ankommen, weil er hat seine Mama ja auch versprochen, dass sie, wenn er dann da ist, ein Eis zusammen essen. Also sau cooler, sau krasser Typ und natürlich haben ihm so ein bisschen die Worte gefehlt, der war auch einfach fertig, aber er musste noch was sagen.
2: 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Er ist am Ende und steht in den Sternen geschrieben, aber greift danach. Ich liebe euch, vielen lieben Dank für alles.
1: Zack, und er ist einfach eine Süßmaus. 600 Kilometer am Stück laufen. Ich schnauf schon keine Ahnung, wenn ich vom Sofa zum Kühlschrank muss. Leute, was ist falsch mit mir? Hier ist

0: Wunderschönen guten Morgen, ihr Mäuse. Hier ist Energy und vom Schlafen trinken wir jetzt immer Kaffee.
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0: Der Kaffee macht den Schlaf nämlich besser, aber nur vor so einem Mittagsschläfchen, also vor so einem 20 Minuten Powernap. Da einen Espresso trinken soll mega gut helfen, weil ihr ja im Prinzip das nutzt, dass der Espresso erst so nach 15 bis 30 Minuten wirkt. Dann schlaft ihr 20 Minuten und sobald ihr aufwacht, seid ihr erstens schon mal erholt von dem Schlaf und zweitens kickt im Moment vom Aufwachen oder wo ihr langsam wach werdet, dann der Espresso und ihr startet nochmal extra durch. Mein Problem nur, ich mag keinen Kaffee, deswegen muss ich mir da irgendwie was anderes überlegen. Ob das auch mit Energy Drinks funktioniert, weiß ich nicht. Was aber übrigens auch noch wichtig ist für Köln, vor allem in Köln-Lindenthal, wurde ja am Freitag eine Fliegerbombe gefunden und die soll heute Morgen entschärft werden, beziehungsweise startet heute die Evakuierung am Morgen und dann die Entschärfung. Also was da noch wichtig ist,

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10: Am Vormittag wird in Köln-Lindenthal eine 10-Zentner-Bombe entschärft. Die Evakuierung startet um 9 Uhr. Betroffen ist auch das St. Elisabeth-Krankenhaus Hohenlind. Die KVB leiten die Linien 7 und 136 um. Die Kirchburger Straße ist gesperrt. Die Bombe war am Freitag bei Bauarbeiten entdeckt worden. Ein Brand in einer alten Fabrikhalle in Siegen hat Feuerwehr und Polizei zu einer Cannabis-Plantage geführt. Augenzeugen hatten gestern früh Rauch über einem abgelegenen Waldstück bemerkt. Doch gebrannt hat es nicht im Wald, sondern in der Halle. Das Gebäude ist einsturzgefährdet. Wie viel Gras dort angebaut wurde und warum es dort gebrannt hat, ist noch unklar.
11: 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Also der Frühling muss jetzt mal durchziehen. Ich habe gestern wirklich alle meine Winterjacken in so Plastikkisten verpackt und verstaut. Weil ich wollte irgendwie mein Leben in den Griff bekommen. Aber jetzt spielt das Wetter irgendwie nicht so mit. Also von Frühling keine Spur, da sind viele Wolken, da ist Regen. Wir sind heute Morgen bei 5, später wahrscheinlich nur bei so um die 10 Grad. Und die nächsten Tage geht's auch erstmal so weiter. Teilweise gibt's auch Gewitter.
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Guten Morgen, wir sind zwar müde, es ist Montag, da hat man auch so vielleicht minimal schlechte Laune, aber man geht trotzdem mit einem Lächeln los, weil kurze Woche, beziehungsweise erstmal nur 3 Tage arbeiten und dann wieder Feiertag. Und den Freitag dann bekommen wir auch so irgendwie rum, falls ihr da keinen Brückentag genommen habt. Aber ist so, man beißt sich jedes Mal in den Hintern und denkt sich, warum haben die Kollegen frei und ich nicht, oder? Kamera

0: Jasse und Felix sind hier, guten Morgen.
1: Laurenz, show me your cake. Und damit herzlich willkommen zu
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1: Laurenz aus der Redaktion ist wieder am Start, ist aus dem Urlaub zurück und hat wie jeden Morgen um die Uhrzeit eine These dabei, die entweder Fakt ist, also der Wahrheit entspricht, oder Fake von ihm ausgedacht ist.
3: Und bei mir geht's heute um Cake. Ich behaupte nämlich, man kann jeden Menschen an seinem Po-Abdruck erkennen.
1: Oh, wow.
3: Das ist übrigens ein sehr großer Zufall.
0: Dass das wie so ein Fingerabdruck ist, der Po-Abdruck.
1: Ja doch, weil man hat ja da bestimmt auch so Haare.
0: Oder Falten.
1: Oder so. Es gab noch was. Neben dem Fingerabdruck. Ich weiß, dass es noch irgendwas gibt, was jeder Mensch nur einzeln hat.
0: Ja, der Po wahrscheinlich. Dann sagen wir Fakt.
1: Dann sagen wir Fakt. Das klingt gut.
3: Ich habe behauptet, man kann jeden Menschen an seinem Po-Abdruck erkennen. Und das ist
1: Fakt.
3: Geil. Jeder Po-Abdruck ist tatsächlich einzigartig. Heißt, darüber kann man jeden identifizieren, wie halt auch bei einem Fingerabdruck.
1: Das heißt, beim nächsten Einbruch Handschuhe an und nirgendwo hinsetzen.
3: Ganz genau.
0: Energy ist hier mit den besten neuen Hits. Guten Morgen.

0: Hey, guten Morgen, hier ist Energy und Fußball schauen um 6 Uhr morgens. Das könnte demnächst so kommen.
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0: Die Fußball-WM startet ja in genau einem Monat und dann geht's los. Fußball-WM in Kanada, Mexiko und in den USA. Und dadurch gibt's eben diese Zeitverschiebung, die dafür sorgen könnte, dass teilweise Anschlusszeiten um 3 Uhr morgens sind, 6 Uhr morgens. Also wir haben wohl Glück, das deutsche Team startet einmal um 19 Uhr und zweimal um 22 Uhr. Und jetzt bereiten sich aber die ganzen Restaurants, Bars und Kneipen drauf vor. Die wollen nämlich viele Spiele zeigen und deswegen eben auch relativ spät abends öffnen. Und die Bundesregierung hat aber schon beschlossen, dass es Ausnahmen beim Lärmschutz geben wird, extra für die WM. Und, was man auch sagen muss, da geht's wieder an unseren Geldbeutel, die Bundesnetzagentur geht davon aus, dass es Gas teurer werden könnte. Beim Redaktionsnetzwerk Deutschland wird gesagt, hat natürlich mit der aktuellen Lage im Nahen Osten zu tun. Aktuell laufende Verträge sind wohl nicht betroffen. Strom könnte dagegen vielleicht noch mal ein bisschen billiger werden, denn man setzt immer mehr auf erneuerbare Energien und vielleicht können wir da dann wenigstens ein bisschen sparen. Hier ist Energy, immer die besten neuen Hits, jetzt mit Dermot Kennedy.

0: Einen schönen guten Morgen. Bisschen stressig wird's heute in Köln-Lindenthal. Schon am Freitag wurde da ja eine Bombe gefunden, die entschärft werden muss. Und deswegen geht's heute Morgen los mit der Evakuierung. Was da wichtig ist, wer, wie, was, wo betroffen ist, das hört ihr auch gleich noch im Energy News Update. Und gleich auch wieder immer die besten neuen Hits hier bei Energy. Einen schönen Morgen euch.
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6: Wegen einer Bombenentschärfung wird heute das St. Elisabeth Krankenhaus in Köln-Lindenthal geräumt. Auch Schulen und Kitas im Evakuierungsbereich bleiben zu. Insgesamt müssen 4.100 Menschen ihre Wohnungen verlassen. Der 10 Zentner schwere US-Blindgänger wurde Freitag bei Bauarbeiten entdeckt. Ein leichtsinniger Jogger hat in Dortmund die Bundespolizei auf den Plan gerufen. Der 30-Jährige hatte gestern eine Abkürzung über die Bahngleise genommen, entgegen der Warnungen eines Bahnmitarbeiters, der ihn dabei beobachtet hatte. Die Strecke musste wegen der lebensgefährlichen Aktion gesperrt werden. Der Jogger hat eine Anzeige am Hals.
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7: Im Studio André Glatzel. Nach dem tödlichen Hunter-Virus-Ausbruch auf einem Kreuzfahrtschiff im Atlantik sind 4 deutsche Passagiere jetzt im niederländischen Eindhoven gelandet. Sie sollen laut Medienberichten erst nach Frankfurt und dann wieder nach Hause gebracht werden. Insgesamt waren 26 Personen an Bord des Sonderflugs, alle ohne Symptome. CSU-Chef Söder hat der Entlastungsprämie für Arbeitnehmer eine Absage erteilt. Für ihn sind die Pläne nach dem Nein des Bundesrates vom Tisch, so Söder in der ARD. Morgen kommen Union und SPD im Koalitionsausschuss zusammen, um über das weitere Vorgehen zu beraten. Grüne und CDU in Baden-Württemberg wollen heute ihren Koalitionsvertrag offiziell unterzeichnen. Am Wochenende hatte es dafür auf beiden Parteitagen grünes Licht gegeben. Übermorgen soll dann im Landtag Cem Özdemir zum neuen Ministerpräsidenten gewählt werden. Der Abstiegs-Showdown in der Fußball-Bundesliga ist perfekt. Heidenheim hat einen 3:1-Sieg gegen Köln geholt und ist vor dem letzten Spieltag punktgleich mit den Konkurrenten St. Pauli und Wolfsburg. Außerdem setzte sich Union Berlin ebenfalls mit 3:1 gegen Mainz durch und der HSV gewann mit 3:2 gegen Freiburg.
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8: Ich hoffe, ihr habt ein gutes Buch zu Hause, weil so Nachmittag draußen in der Sonne liegen, das wird nix. Vielleicht eher daheim auf dem Sofa gemütlich machen, ein bisschen lesen oder am Handy daddeln. Darauf könnt ihr euch freuen, weil Wetter zieht nicht. Es ist grau, es ist bewölkt. Wir sind bei maximal so um die 10 Grad später noch unterwegs. Und die nächsten Tage sieht es auch nicht so viel besser aus. Kann sogar sein, dass sich da mal ein Gewitter zusammenbraut.
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Wunderschönsten guten Morgen. Es lohnt sich heute. Kisten, Schubladen, alles zu durchwühlen. Vielleicht habt ihr zu Hause ja noch was richtig Geld bringt. Alte VHS-Kassetten von Disney nämlich. Wenn ihr da eine ganz bestimmte habt, dann gibt's ordentlich Kohle. Wie das funktioniert, worauf ihr achten müsst, das hört ihr gleich noch. Davor hier aber mit dabei Topic und Nico Santos und jetzt Miles Smith mit Niall Horan bei Energy. 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Oh.

0: Energy, guten Morgen.
1: Guten Morgen.
0: Leute, hört auf, euren Mund zuzukleben. Hey, es ist ja wirklich gerade so ein Beauty-Trend eigentlich schon. Die ganzen TikToker, Influencer zeigen es immer, wie sie ihre Beauty-Routine haben. Und vorm Schlafen gehen tapen die sich. Und ganz oft tapen die sich auch den Mund zu, weil das irgendwie gegen Falten helfen soll.
1: Es soll auch gegen Schnarchen helfen und auch gegen Mundgeruch. Gibt jetzt eine aktuelle Studie dazu, die besagt, ja, ist gar nicht so geil. Für Leute, die eh schon Probleme haben, die zum Beispiel Heuschnupfen haben oder Probleme mit der Nasenscheidewand oder generell chronischen Schnupfen, für die ist es gar nicht geil, wenn die nur durch die Nase atmen müssen, weil die bekommen da kaum Luft. Was dazu führt, dass du in der Nacht Sauerstoffmangel hast und dann schläfst du eigentlich deutlich schlechter. Mhm. Heißt, wenn ihr sowas habt, ist Mouth-Taping wirklich richtig sinnlos, weil es euch nicht weiterhilft.
0: Weißt du was, ich sehe auch so oft Videos von Frauen, die sagen, hey Mädels, schlaft nur auf dem Rücken, weil das gibt weniger Falten. Ich denke mir, okay, mein Gott, dann habe ich in 10 Jahren Falten, aber ich habe geil geschlafen.
1: Ach, in 10 Jahren erst?
0: Du Assi, ey! 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

Morgen mit Energy. Kann es sein, dass wir in NRW nur noch ab 16 ins Freibad dürfen? Ganz so krass wird es nicht, aber gerade wird eine neue Regelung in einem Freibad diskutiert, und zwar in der Stadt Verl im Kreis Gütersloh. Da hat man nämlich Ende vom April gesagt, neue Regel, bei uns dürfen nur noch Kinder unter 16 in Begleitung von Erwachsenen ins Freibad. Oder, wenn sie alleine sind, müssen sie ihr Schwimmabzeichen vorzeigen. Das muss Bronze sein, und wenn sie das nicht haben, dann kein Eintritt für Kinder unter 16. Jetzt ist der Grund dafür, ich verstehe es total, immer mehr junge Leute können nicht so gut schwimmen, und wenn viel los ist und die sind da alleine, ist es super gefährlich. Aber da gibt es ja verschiedene Meinungen zu. Vielleicht habt ihr auch eine, vielleicht sagt ihr, die Eltern müssen das eigentlich entscheiden, ob sie ihrem Kind das zutrauen oder nicht. Her mit eurer Meinung, könnt ihr immer machen, einfach eine WhatsApp an die 0176 123 70 71 und die 8. Energy hier mit

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7: Wegen einer Bombenentschärfung wird heute das St. Elisabeth-Krankenhaus in Köln-Lindenthal geräumt. Auch Schulen und Kitas im Evakuierungsbereich bleiben zu. Insgesamt müssen 4.100 Menschen ihre Wohnungen verlassen. Der 10 Zentner schwere US-Blindgänger wurde Freitag bei Bauarbeiten entdeckt. Ein leichtsinniger Jogger hat in Dortmund die Bundespolizei auf den Plan gerufen. Der 30-Jährige hatte gestern eine Abkürzung über die Bahngleise genommen, entgegen der Warnungen eines Bahnmitarbeiters, der ihn dabei beobachtet hatte. Die Strecke musste wegen der lebensgefährlichen Aktion gesperrt werden. Der Jogger hat eine Anzeige am Hals.
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Ich hoffe, von euch sind nicht allzu viele betroffen von der Evakuierung, wie wir es gerade im Energy News Update gehört haben, in Köln-Lindenthal nach dem Bombenfund, weil Wetter ist jetzt irgendwie kein Evakuierungswetter, bei dem man sich denkt, okay, dann chill ich einfach irgendwo draußen in der Sonne, bis alles rum ist. Es ist grau, es ist verregnet, bewölkt, maximal so 10 Grad und die nächsten Tage sieht es auch nicht so viel besser aus. Es kann sich sogar mal ein Gewitter

0: Jas und Felix sind hier. Morgen.
1: Morgen.
0: Das NRW Battle. Wunderschönen guten Morgen. Wer ist in der Leitung? Wer traut sich?
2: Hi, Erin hier.
0: Grüß dich. Erin. Gegen wen willst du spielen? Gegen Felix oder gegen mich?
2: Ich würde gerne gegen die Jas spielen.
0: Okay.
1: Dann machen wir das so. Dann bin ich der Quizmaster. Ich werde euch eine Minute lang gegenseitig Fragen stellen. Die Person, die zufälligerweise die letzte richtig beantwortet, gewinnt. Wenn du was nicht weißt, weil Aufregung oder eine Antwort falsch ist, dann gibt's die nächste Frage von mir automatisch auch an euch gestellt. Ich werde euch aber immer ansprechen, okay?
2: Okay, perfekt.
1: Gut, dann fangen wir an. Jase, und zwar mit dir. Welcher Schauspieler spielt den legendären Iron Man in den Marvel-Filmen?
0: Robert Downey Jr.
1: Das ist absolut richtig. Erin, wie alt war Britney Spears, als ihr Hit Baby One More Time 1998 rausgekommen ist? War sie da 20 oder 17? Ja.
2: Ich sag 17.
1: Das ist absolut richtig. Jase, welches Land wurde 1990 nach über 40 Jahren Teilung wiedervereinigt? War das Deutschland oder Korea?
0: Korea.
1: Nein, Deutschland natürlich.
0: 1990?
1: Ja.
0: Ich dachte 89. Shit.
1: Da war Mauerfall. So, Jase, nächste Frage geht auch an dich. Was ist die wichtigste Zutat in einem klassischen Mojito? Minze oder Basilikum?
0: Minze.
1: Das ist richtig. Erin, wie viele Beine hat ein Tausendfüßler? Ungefähr. 100 oder 1000?
2: 100.
1: Das ist richtig. Jase, welches war das erste Apple-Produkt mit dem i im Namen?
0: iMac.
1: Nein, iPod wäre richtig gewesen. Jase, welcher dieser Superhelden hat keine Superkraft? Batman oder Spider-Man?
0: Batman.
1: Das ist richtig, aber die Zeit ist abgelaufen. Erin, du gewinnst!
2: Oh, perfekt.
0: Ja, cool. Ich bin ja eine richtige Hohlbirne.
1: Ihr merkt, Jase zu besiegen ist relativ einfach.
0: Hey, halt die Klappe!
1: Wenn ihr auch mitspielen wollt und so Tickets gewinnen wollt für eure Lieblingsstars, die nach NRW kommen, meldet euch gerne an auf energy.de.

0: Energy ist hier. Guten Morgen. Ich hoffe, euch geht's gut.
1: Wir haben 7.46 Uhr.
0: Guten Morgen. Energy ist hier und den Geldautomaten geht's wieder gut.
2: Darüber spricht NRW heute.
0: In diesem Jahr gab es nämlich nach Zahlen des Landeskriminalamts bisher nur 9 Fälle von gesprengten Geldautomaten. Also die Zahlen gehen wieder nach unten. Vor 4 Jahren waren es zur gleichen Zeit einfach 76 Sprengattacken auf so einen Geldautomaten. Man versucht da ja an die Kohle zu kommen. Und was hat geholfen? Ja, ganz klar, dass man flächendeckend wirklich in Nordrhein-Westfalen die Geldautomaten mit so Farbklebpatronen ausgestattet hat. Wenn da irgendwas passiert, dann sind die Geldscheine ja markiert und dann kann man damit auch nichts mehr anfangen. Und wo wir schon beim Geld sind, wahrscheinlich müssen wir in Zukunft ein bisschen mehr hinlegen für Gas. Also Gas soll teurer werden. Die Bundesnetzagentur geht davon aus. Beim Redaktionsnetzwerk Deutschland wird gesagt, es hat natürlich mit der aktuellen Lage im Nahen Osten zu tun. Aktuell laufende Verträge sind wohl aber nicht betroffen. Und eine kleine gute Nachricht noch, der Strom könnte dagegen vielleicht noch mal ein bisschen billiger werden. 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Guten Morgen.

0: Guten Morgen, das sind immer die besten neuen Hits bei Energy. Jetzt wird's aber höchste Zeit.
1: Ja, 7.53 Uhr nehme ich schon.
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3: In Köln-Lindenthal wird heute eine 10-Zentner-Bombe entschärft. Die Evakuierung startet um 9 Uhr. Betroffen ist auch das St. Elisabeth-Krankenhaus Hohenlind. Die KVB leiten die Linien 7 und 136 um. Die Kitschburger Straße ist gesperrt. Die Bombe war am Freitag bei Bauarbeiten entdeckt worden. Ein Brand in einer alten Fabrikhalle in Siegen hat Feuerwehr und Polizei zu einer Cannabis-Plantage geführt. Augenzeugen hatten gestern früh Rauch über einem abgelegenen Waldstück bemerkt. Doch gebrannt hat es nicht im Wald, sondern in der Halle. Das Gebäude ist einsturzgefährdet. Wie viel Gras dort angebaut wurde und warum es dort gebrannt hat, ist noch unklar.
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4: Im Studio André Glatzel. Etwa 2 Dutzend Passagiere und Besatzungsmitglieder des evakuierten Hunter-Virus-Kreuzers sind mit einem Sonderflug in den Niederlanden angekommen. Unter den Insassen waren auch 4 Deutsche. Die sollen laut Medienberichten erstmal nach Frankfurt und dann in ihre Heimatbundesländer gebracht werden. Für CSU-Chef Söder ist die 1.000 Euro Entlastungsprämie vom Tisch. Das hat er in der ARD erklärt. Der Bundesrat hatte das Vorhaben am Freitag gestoppt. Die schwarz-rote Bundesregierung will jetzt über das weitere Vorgehen beraten. Söder spricht sich für Entlastungen über eine Einkommensteuerreform aus. Um mehr Kinderschutz in Deutschland geht es heute bei einem runden Tisch in Berlin. Die Organisation der schwedischen Königin Silvia hat Vertreter aus vielen Bereichen eingeladen, darunter Politik, Wissenschaft und Justiz. Am Ende soll ein Handlungspapier für die Bundesregierung stehen. Spannung pur im Abstiegskampf der Fußball-Bundesliga. Nach einem 3:1-Sieg gegen Köln ist Heidenheim jetzt punktgleich mit den direkten Konkurrenten St. Pauli und Wolfsburg. Union Berlin hat ebenfalls mit 3:1 gegen Mainz gewonnen und der HSV besiegte Freiburg mit 3:2.
5: Wetter ist irgendwie nervig gerade, weil grau, verregnet, bewölkt und die nächsten Tage geht's so weiter. Kann sogar sein, dass da nochmal ein Gewitter sagt, okay, hallo, ich bin jetzt auch noch am Start. Wir hoffen einfach, dass zum Wochenende die Sonne wieder ein bisschen mehr durchkommt, aber bis dahin müssen wir durchhalten. Heute wahrscheinlich auch nur so um die 10 Grad.
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0: Guten Morgen.
1: Morgen.
0: Jetzt wird's ernst. Wir zahlen eure Rechnung.
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0: So Leute, hier kommt der erste Name. Özlem Çay aus Duisburg. Özlem Çay aus Duisburg. Unbedingt jetzt anrufen.
1: 0800 800 1069. Du hast 10 Minuten Zeit. Ich

0: Energy und auf einmal will die ganze Welt und eben auch NRW joggen und er ist daran schuld. Andersachi, der kommt aus Berlin und ist einfach der krasseste Typ überhaupt. Kein Wunder, dass der sich auch Cyborg nennt. Der ist die letzten 5 Tage nämlich einfach 600 Kilometer am Stück gerannt, gelaufen. Und zwar in den USA. Der hat so einen Ultramarathon gemacht. Und wenn ich sage am Stück gelaufen, dann waren da natürlich kurze Pausen zum Schlafen, aber nur so 30 bis 90 Minuten. Überlegt euch das mal, wie crazy das ist. Und gestern eben kurz vorm Endspurt haben ganz viele im Stream vorbeigeschaut. Teilweise sogar im Twitch-Stream 1 Million an Menschen. Und dann ist er endlich durchs Ziel und die Leute ausgerastet. Vor allem das Krasse ist, ich habe den Stream auch geguckt, der ist ja so sympathisch, weil der meinte die ganze Zeit noch, er muss jetzt endlich mal da ankommen, weil er hat seiner Mama ja auch versprochen, dass sie, wenn er dann da ist, ein Eis zusammen essen. Also sau cooler, sau krasser Typ und natürlich haben ihm so ein bisschen die Worte gefehlt, der war auch einfach fertig, aber er musste noch was sagen.
1: Halt euer Traum in eurem Herzen, vergleiche ich niemals mit jemand anderem und was am Ende dabei rauskommt, weiß man eh. Erst am Ende und steht in Stellen geschrieben, aber greift danach. Ich liebe euch, vielen lieben Dank für alles.
0: Zack, und er ist einfach eine Süßmaus. 600 Kilometer am Stück laufen. Ich schnauf schon, keine Ahnung, wenn ich vom Sofa zum Kühlschrank muss. Leute, was ist falsch mit mir? Hier ist

0: Wunderschönen guten Morgen, ihr Mäuse. Hier ist Energy und vorm Schlafen trinken wir jetzt immer Kaffee.
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0: Der Kaffee macht den Schlaf nämlich besser, aber nur vor so einem Mittagsschläfchen, also vor so einem 20 Minuten Powernap. Da einen Espresso trinken soll mega gut helfen, weil ihr ja im Prinzip das nutzt, dass der Espresso erst so nach 15 bis 30 Minuten wirkt. Dann schlaft ihr 20 Minuten und sobald ihr aufwacht, seid ihr erstens schon mal erholt von dem Schlaf und zweitens kickt im Moment vom Aufwachen oder wo ihr langsam wach werdet, dann der Espresso und ihr startet nochmal extra durch. Mein Problem nur, ich mag keinen Kaffee, deswegen muss ich mir da irgendwie was anderes überlegen. Ob das auch mit Energy Drinks funktioniert, weiß ich nicht. Was aber übrigens auch noch wichtig ist,

0: Morgen, NRW.
1: Guten Morgen um 8:35. Hey, hier ist Energy. Guten Morgen.
2: Morgen. 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
1: Ich bin ein bisschen sauer.
0: Verstehe ich.
1: Wir wollen eure Rechnung zahlen. Ja. Deswegen kurz nach 8 wird am Montagmorgen immer ein Name genannt. Und die Person hat sich einfach nicht gemeldet. 10 Minuten hatte sie Zeit. Aber das ist auch was Gutes für euch.
0: Ja, jetzt habt ihr die nächste Chance beim Energy Wunschwohnen. 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Wir hauen jetzt den nächsten Namen raus. Wenn das eurer ist, habt ihr 10 Minuten Zeit, euch zu melden. Und dann zahlen wir euch eure Rechnung. So, nächster Name ist, Achtung, Aline Malek aus Dortmund.
1: Sag nochmal lauter.
0: Aline Malek aus Dortmund.
1: Ich hoffe, sie ist schon wach.
0: Du hast 10 Minuten Zeit. 0800 800 1069. Wenn du in 10 Minuten anrufst, zahlen deine Rechnung.
1: Schnell jetzt.
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15: In Köln-Lindenthal wird heute eine 10-Zentner-Bombe entschärft. Die Evakuierung startet um 9 Uhr. Betroffen ist auch das St. Elisabeth-Krankenhaus Hohenlind. Die KVB leiten die Linien 7 und 136 um. Die Kitschburger Straße ist gesperrt. Die Bombe war am Freitag bei Bauarbeiten entdeckt worden. Ein Brand in einer alten Fabrikhalle in Siegen hat Feuerwehr und Polizei zu einer Cannabis-Plantage geführt. Augenzeugen hatten gestern früh Rauch über einem abgelegenen Waldstück bemerkt. Doch gebrannt hat es nicht im Wald, sondern in der Halle. Das Gebäude ist einsturzgefährdet. Wie viel Gras dort angebaut wurde und warum es dort gebrannt hat, ist noch unklar.
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1: Also der Frühling muss jetzt mal durchziehen. Ich habe gestern wirklich alle meine Winterjacken in so Plastikkisten verpackt und verstaut. Weil ich wollte irgendwie mein Leben in den Griff bekommen. Aber jetzt spielt das Wetter irgendwie nicht so mit. Also von Frühling keine Spur, da sind viele Wolken, da ist Regen. Wir sind heute Morgen bei 5, später wahrscheinlich nur bei so um die 10 Grad. Und die nächsten Tage geht's auch erstmal so weiter. Teilweise gibt's auch Gewitter.
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0: Guten Morgen.
1: Morgen. Mark Forster singt uns ein Lied und Henrik hat auch mindestens eins verdient. Henrik hat nämlich bei einem Schulausflug in Norwegen was ganz Besonderes gefunden. Was das ist, erfahrt ihr bei uns gleich.
0: So, jetzt startet ihr erstmal gut in den Montag. Ich weiß, es ist immer so eine Challenge, aber...
1: Ach, definitiv.
0: Donnerstag, Feiertag.
1: Yeah!
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0: Guten Morgen.
1: Morgen.
0: Wir sind Jas und Felix, ihr hört Energy. Also freuen wir uns ein bisschen, oder?
1: Definitiv.
0: Ein bisschen doll.
1: Ja. Energy.
0: Good News. Wir freuen uns so doll, dass wir jeden Morgen hier gute Nachrichten auspacken, weil die einfach auch so ein bisschen an einem Montagmorgen die Stimmung nach oben pushen.
1: Auf jeden Fall. Und da haben wir heute Henrik mit am Start. Henrik ist 6 Jahre alt. Henrik kommt aus Norwegen und war mit seiner Klasse auf Schulausflug. Und dann waren sie auf einem Bauernhof und er hat einfach im Feld so einen rostigen Gegenstand gesehen und hat sich gedacht, ach ja, ich bin jung, ich habe einen Deckergeist, ich gehe dahin. Und dann hat er das Ding aus dem Boden gezogen und dann hat er einfach ein knapp 1300 Jahre altes Wikingerschwert in der Hand gehabt.
0: Hat er nicht.
1: Hat er schon.
0: Du verarschst
1: Doch,
0: mich.
1: Doch, hat er. Dieses Ding sieht wirklich absolut verrostet aus, also wirklich kann gar nichts vom Bild her.
0: Ja,
1: dann sind die Archäologen und Archäologinnen gekommen und meinten, ja, 1300 Jahre alt, richtig gut gemacht, lieber Henrik.
0: Okay, aber das ist immer so, glaube ich, mit Dingen, die dann irgendwie im Boden gefunden werden, der darf es nicht behalten, oder?
1: Nee, es ist schon ins Museum gegeben worden, aber trotzdem, er kann mit 6 Jahren sagen, er hat ein Wikingerschwert gefunden. Ne?
0: Ja, ich bin so materiell, ich denke nur ans Geld. Kriegt der Finderlohn, was ist da los? Hier ist Energy, immer die besten neuen Hits, guten Morgen.
1: Morgen.

0: einen schönen guten Morgen.
1: Morgen.
2: Darüber spricht NRW heute.
1: Die Polizei kann jetzt bei Notrufen ganz einfach den Standort bestimmen. Heißt, wenn ihr einen Notfall habt und die 110 wählt, sieht die Polizei jetzt, wo ihr seid. Bis jetzt ging das nicht. Bei der Feuerwehr, bei der 112 war das schon mit EU-Richtlinie geklärt. Bei der 110 aus datenschutzrechtlichen Gründen bis jetzt nicht. Jetzt gibt es aber ein Pilotprojekt, das findet unter anderem auch bei uns in NRW statt. Deswegen, wenn ihr einen Notfall habt und die 110 ruft, Standortbestimmung, dann könnten die in Zukunft vielleicht noch schneller da sein.
0: Sau stark, weil das ist auch sowas, wo ich mir wirklich dachte, in so einer Notsituation, ich weiß, ihr habt keinen Orientierungssinn, ich weiß
1: voll
0: nie, wo ich mal bin.
1: Ja, ja, ja.
0: Und dann in so einer Drucksituation noch, das ist deswegen mega.
1: Was sehen Sie? Keine Ahnung.
0: Bäume?
1: Ja, Bäume sind hier.
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0: euch keine Sorgen, denn wir sagen guten Morgen. Das sind immer die besten neuen Hits bei Energy.
1: Okay, sorry, der war gut. 8.49 Uhr ist es. 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
1: Wegen einer Bombenentschärfung muss heute das St. Elisabeth Krankenhaus in Köln-Lindenthal geräumt werden. Auch Schulen und Kitas im Evakuierungsbereich bleiben zu. Seit dem Vormittag müssen 4.100 Menschen ihre Wohnungen verlassen. Der 10 Zentner schwere US-Blindgänger wurde Freitag bei Bauarbeiten entdeckt. Bei einem Motorradausflug im Landkreis Kleve ist ein 11-Jähriger schwer verletzt worden. Der Junge saß hinten auf dem Motorrad seines Vaters, als das an einer Kreuzung mit einem Auto zusammenstieß. Auch der 53-jährige Vater wurde dabei schwer verletzt. Die Polizei geht davon aus, dass der Autofahrer das Motorrad beim Linksabbiegen übersehen hat.
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2: Im Studio André Glatzel. Nach dem tödlichen Hunter-Virus-Ausbruch auf einem Kreuzfahrtschiff im Atlantik sind 4 deutsche Passagiere jetzt im niederländischen Eindhoven gelandet. Sie sollen laut Medienberichten erst nach Frankfurt und dann wieder nach Hause gebracht werden. Insgesamt waren 26 Personen an Bord des Sonderflugs, alle ohne Symptome. Um mehr Kooperation beim Thema Rüstung geht es heute beim Besuch von Boris Pistorius in der Ukraine. Der Bundesverteidigungsminister ist da morgen in Kiew angekommen. Deutschland sei nicht mehr nur Unterstützer, sondern die Ukraine längst ein strategischer Partner, etwa bei der Entwicklung von Drohnen, so Pistorius. CSU-Chef Söder hat der Entlastungsprämie für Arbeitnehmer eine Absage erteilt. Für ihn sind die Pläne nach dem Nein des Bundesrates vom Tisch, so Söder in der ARD. Morgen kommen Union und SPD im Koalitionsausschuss zusammen, um über das weitere Vorgehen zu beraten. In den Sonntagsspielen der Fußball-Bundesliga hat es folgende Ergebnisse gegeben. Heidenheim-Köln 3:1, Mainz-Union-Berlin 1:3 und HSV Freiburg 3:2.
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0: Guten Morgen.
1: Morgen.
0: Es ist Montag. Oh ja. Gott, es fühlt sich gar nicht an wie ein Montag, weil kurze Woche und wir feiern es alle so ein bisschen.
1: Ole, ole.
0: Es gibt aber ein paar, die sagen, sie kommen gerade nicht so gut in die Gänge. Mach mal motivierende Worte, bitte.
1: Es ist Montag. Es ist der Tag nach dem Wochenende. Trotzdem Spaß an der Arbeit haben. Jetzt. Ihr könnt das. Ihr schafft das. Okay. Donnerstag ist frei.
0: Du solltest niemals Motivationscoach werden. Ich glaube, damit würdest du kein Geld verdienen.
1: Gut, das immer als mit Niall Horan mit Drive Safe by Energy. Oh.

0: Guten Morgen.
1: Morgen.
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1: Michael Schulte hat ein neues Album am Start, Beautiful Reasons, was er komplett seiner Familie widmet, also Frau und beiden Kindern. Deswegen auch auf dem Cover gibt es ein schönes Urlaubsbild von denen.
0: Wie ist gut oder ein bisschen kitschig?
1: Beides.
0: Ich glaube,
1: es ist tagesformabhängig. Es gibt Tage, da finde ich es richtig süß und es gibt Tage, da finde ich es wahrscheinlich viel zu kitschig. Trotzdem ist es ein wirklich schönes, malerisches Bild. Schön von hinten die Family. Siehst du am Strand, sieht schon ziemlich nice
0: sehr
1: aus.
0: Cool.
1: Und das ist eine Single raus. Das ist Lovesick im Energy Soundcheck. Abfahrt, viel Spaß damit.

0: Guten Morgen.
1: Morgen.
0: Und endlich hat sich da jemand gemeldet.
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0: Ey, das war ja teilweise eine schwere Geburt heute Morgen. Wir haben Namen genannt, da haben sich Leute nicht gemeldet, aber zuletzt, wen haben wir da gedroppt?
1: Sven. Und Sven hat sich wirklich bei uns gemeldet und hat Folgendes gebraucht.
4: Wir mussten uns eine neue Waschmaschine kaufen. Ich wohne mit meiner Freundin und ihren Zwillingen zusammen. Und da haben wir uns eine Waschmaschine kaufen müssen.
0: Ui, die war teuer, oder?
4: Ja, 399 Euro, ne?
1: Ist ein Brett.
4: Hat eigentlich nicht so reingepasst und muss man halt investieren, genau.
0: Kennt ihr auch dieses Ding, man steht vor der Waschmaschine, da steht, die ist in einer Minute fertig und diese eine Minute dauert irgendwie 20 100. Minuten?
4: So war die alte Waschmaschine, die neue macht nicht mehr.
1: Du musst mir später mal sagen, was das für eine ist.
0: Ja, euren Deep Talk könnt ihr ja später noch machen, aber jetzt erstmal, Sven, du gewinnst das Energy Wunschwohnen.
4: Ach, das ist super. Vielen lieben Dank.
0: Ja, so gerne.
1: Sehr gerne. Und wahrscheinlich dürfen ja dann alle waschen, deswegen gibt es auch noch den Fairness-Bonus von 100 Euro obendrauf. Dann könnt ihr quasi die erste Wäsche mit super genialem Waschmittel waschen.
4: Prima, da freue ich mich. Aber ich glaube, das geht dann in die Hausgemeinschaft, da mache ich einen Grillabend raus.
0: Geil!
1: Ey, Sven, bester Mann!
0: Ist so. Und wenn ihr jetzt auch noch Bock drauf habt, dass wir eure Rechnung zahlen, ganz schnell anmelden auf energy.de.
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18: Wegen einer Bombenentschärfung muss heute das St. Elisabeth Krankenhaus in Köln-Lindenthal geräumt werden. Auch Schulen und Kitas im Evakuierungsbereich bleiben zu. Seit dem Vormittag müssen 4.100 Menschen ihre Wohnungen verlassen. Der 10 Zentner schwere US-Blindgänger wurde Freitag bei Bauarbeiten entdeckt. Bei einem Motorradausflug im Landkreis Kleve ist ein 11-Jähriger schwer verletzt worden. Der Junge saß hinten auf dem Motorrad seines Vaters, als das an einer Kreuzung mit einem Auto zusammenstieß. Auch der 53-jährige Vater wurde dabei schwer verletzt. Die Polizei geht davon aus, dass der Autofahrer das Motorrad beim Linksabbiegen übersehen hat.
1: Wetter. Es gibt viele Menschen, die mich jetzt in NRW wahrscheinlich absolut verurteilen werden. Aber ich mag Regen. Vor allem, ich mag das, wenn es kurz davor nach Regen riecht. Finde ich mit einer der besten Gerüche, die wir auf dieser Welt haben.
0: Na, da wird es heute in NRW viel von geben. Ja. Wie heißt dieser Geruch? Petrichor? Nee.
1: I don't know.
0: Irgendwie so, keine Ahnung. Aber was ich weiß, immer wieder Regen heute, grau ist es. Die Werte bei um die 11 Grad und die nächsten Tage dann sogar auch noch Gewitter.
1: Ups, sorry.
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0: Guten Morgen.
1: Guten Morgen. Es gibt wahrscheinlich bald Freibäder bei uns in NRW. Da ist es wie mit Kinofilmen. Unter 16 ist hier nichts mehr. Da dürfen dann die Kids nicht mehr rein. Wieso das so ist und was er davon haltet, hört er bei uns in der knappen Viertelstunde.
0: Jetzt geht's erstmal los mit J-Lo zusammen mit David Guetta. Bei Energy immer die besten neuen Hits.

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1: Energy. 10 Uhr an diesem Montag. Einen wunderschönen Start in die neue Woche wünsche ich euch. Ich bin's, Jale. Ihr seid hier mittendrin in euren 10 Hits am Stück. Und da geht's gleich weiter mit Alok und Khalid in einer Viertelstunde. Jetzt unsere Popkultur. Taylor Swift mit Opalite.

Ein Künstler und 1000 Drohnen. Das war die Realität von Energy Star Alok beim Tomorrowland in Brasilien. Da hat er mal mit 1000 Drohnen eine spektakuläre Bühnenshow hingeliefert. Für die ist er auch bekannt, für diese spektakulären Shows, aber auch für seine Tiefe. Und die vereint er hier mit Energy Star Khalid. Eine ganz schöne Nummer, Dive Into Me. Und die gibt's jetzt hier auf Energy. Immer die besten.

0: erste Rechnung haben wir bezahlt für euch und so viele mehr kommen noch.
1: Sven aus Langenfeld im Rheinland hat sich angemeldet beim Energy Wunschwohn, präsentiert von ImmoScout24. Wir haben seinen Namen gezogen. Er hat zurückgerufen und dann hat er gesagt, so eine Waschmaschine, die habe ich mir neu gekauft, die hätte ich schon ganz gern.
2: Ja, 399 Euro, ne?
1: Ist ein Brett.
2: Hat eigentlich nicht so reingepasst und muss man halt investieren, genau.
0: Kennt ihr auch dieses Ding, man steht vor der Waschmaschine, da steht, die ist in einer Minute fertig und diese eine Minute dauert irgendwie 20 100. Minuten.
2: So war die alte Waschmaschine, die neue macht nicht mehr.
1: Du musst mir später mal sagen, was das für eine ist.
0: Ja.
1: Und wenn ihr jetzt auch noch das gezahlt haben wollt, was ihr euch für eure Wohnung angeschafft habt, dann meldet euch an auf energy.de beim Energy Wunschwohn. Und wichtig, nächsten Montag Energy NRW hören um kurz nach 8, droppen wir den nächsten Namen.
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8: In Köln soll heute eine 10-Zentner-Bombe entschärft werden. Seit dem Vormittag läuft die Evakuierungsaktion. Betroffen ist auch das St. Elisabeth-Krankenhaus Hohenlind. Die KVB leiten die Linien 7 und 136 um. Die Kitschburger Straße ist gesperrt. Die Bombe war am Freitag bei Bauarbeiten entdeckt worden. Ein leichtsinniger Jogger hat in Dortmund die Bundespolizei auf den Plan gerufen. Der 30-Jährige hatte gestern eine Abkürzung über die Bahngleise genommen, entgegen der Warnungen eines Bahnmitarbeiters, der ihn dabei beobachtet hatte. Die Strecke musste wegen der lebensgefährlichen Aktion gesperrt werden. Der Jogger hat eine Anzeige am Hals.
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9: Im Studio André Glatzel. Die vier deutschen Passagiere des Hunter-Virus-Kreuzers sind zurück in Deutschland. Sie werden jetzt zunächst in der Frankfurter Uniklinik untersucht. Dann geht es in ihre Heimatbundesländer zur Quarantäne. Das Robert-Koch-Institut sieht keine Gefahr für die Bevölkerung. Deutschland und die Ukraine wollen beim Thema Rüstung enger zusammenarbeiten. Bundesverteidigungsminister Pistorius ist heute für Gespräche in Kiew. Da geht es etwa um Drohnen. Die technologischen Sprünge sind beachtlich, sagt Pistorius. Und Deutschland und die NATO können davon profitieren. Der Ärzteverband Marburger Bund fordert schärfere Regeln beim Verkauf von Alkohol. Schnaps und Likör sollten nur noch in speziellen Alkoholshops zu kaufen sein und nicht mehr in Supermärkten oder Tankstellen, so die Ärztevertreter. So sollen vor allem junge Menschen besser geschützt werden. Wien ist wieder im ESC-Fieber. In Österreichs Hauptstadt ist die Woche des Eurovision Song Contests mit einer großen Parade eröffnet worden. 35 Länder gehen dieses Jahr an den Start. Weil auch Israel antritt, boykottieren Spanien und weitere Länder den ESC dieses Jahr.
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0: Wenn wir von unserem Umfeld reden, dann meistens von den Menschen, mit denen wir Zeit verbringen, dem Arbeitsplatz, auch alles wichtig. Aber irgendwie berücksichtigen wir den wichtigsten Ort viel zu selten. Die eigene Wohnung. Energy ist an, immer die besten neuen Hits mit mir, Jale. Und die Wohnung ist na klar das direkteste Umfeld, dem wir jeden Tag begegnen. Das ist so, so wichtig, dass wir uns einfach wohlfühlen. Und deswegen habe ich jetzt was für euch.
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Ein Überraschungsauftritt von Energy Star Sia beim Ultra Music Festival hat einfach diesen Song ins Leben gerufen. Da ist er nämlich David Guetta begegnet, haben sie sich gesagt, oh, machen wir mal den nächsten Banger, und zwar zusammen mit Afrojack. Den kennt David Guetta zum Beispiel auch schon lange. Ich finde, dieses Trio ist einfach eine fantastische Kombination durch und durch. Jetzt hier auf Energy immer die besten neuen Hits mit Awake Tonight.

Freunde, wir sind live dabei, mitten in einem der wichtigsten Popkulturjahre ever, ja. Der Teufel trägt Prada hat nach 20 Jahren sein Comeback auf die Kinoleinwand geschafft und dadurch ist natürlich auch sehr viel Krasses entstanden, wie zum Beispiel unter anderem dieses Feature zweier Ikonen, Lady Gaga und Doja, für den Film mit Runway, jetzt hier auf Energy, immer die besten neuen

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13: Wegen einer Bombenentschärfung muss heute das St. Elisabeth Krankenhaus in Köln-Lindenthal geräumt werden. Auch Schulen und Kitas im Evakuierungsbereich bleiben zu. Seit dem Vormittag müssen 4.100 Menschen ihre Wohnungen verlassen. Der 10 Zentner schwere US-Blindgänger wurde Freitag bei Bauarbeiten entdeckt. Bei Metelen im Kreis Steinfurt sind 2 Autofahrer bei einem Frontalzusammenstoß gestorben. Die Autos krachten aus noch ungeklärter Ursache auf der B54 zusammen, so die Polizei. 2 Mitfahrerinnen kamen schwer verletzt und per Rettungswagen bzw. Hubschrauber in eine Klinik. Die Straße war mehrere Stunden vollgesperrt.
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14: Im Studio André Glatzel. Nach der Atlantikkreuzfahrt mit Hantavirus-Infektionen sind nun auch die 4 deutschen Passagiere zurück in der Heimat. Sie kamen am Morgen in Frankfurt an. Nach einem Check in der Uniklinik geht es zur Quarantäne in die jeweiligen Bundesländer. Beim Robert-Koch-Institut sieht man keine Pandemiegefahr. Um mehr Kooperation beim Thema Rüstung geht es heute beim Besuch von Boris Pistorius in der Ukraine. Der Bundesverteidigungsminister ist am Morgen in Kiew angekommen. Deutschland sei nicht mehr nur Unterstützer, sondern die Ukraine längst ein strategischer Partner, etwa bei der Entwicklung von Drohnen, so Pistorius. Grüne und CDU in Baden-Württemberg wollen heute ihren Koalitionsvertrag offiziell unterzeichnen. Am Wochenende hatte es dafür auf beiden Parteitagen grünes Licht gegeben. Übermorgen soll dann im Landtag Cem Özdemir zum neuen Ministerpräsidenten gewählt werden. Viele Menschen kümmern sich erst um ihre Sicherheit im Netz, wenn es schon zu spät ist. Das zeigt eine aktuelle Umfrage vom Bundesamt für IT-Sicherheit. Jeder 9. war letztes Jahr von einer Straftat im Netz betroffen. Am häufigsten ging es um Betrug beim Online-Shopping.
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0: mit Monster Trucks durch die Wüste düsen. Leute, das ist noch das am wenigsten Verrückte auf dieser Welt, glaube ich. Haben die Jungs von Two Colors für ihr Musikvideo gemacht. Ganz unbedingt mal auschecken. Jetzt gibt's aber erstmal den Song dazu. Hier auf Energy immer die besten neuen Hits mit Mad World. So ein Banger.
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1: An diesem Montagmittag und ihr seid mittendrin natürlich in euren 10 Hits am Stück. Da geht's in einer Viertelstunde mit einer ganz positiven Nummer von Nico Santos weiter. Jetzt haben wir David Guetta und Jennifer Lopez und ich bin's, Jale. Salam!

weiter geht's mit dem wichtigsten Song-Release des Jahres, wie ich finde. Weil ich weiß ja nicht, wie es euch geht. Aber wenn man News hört, dann fühlt man sich so blöd. Es ist alles so negativ. Und genau dafür hat Energy-Star Nico Santos hier ein kleines Gegengift geschaffen. Wieder ein bisschen an das Schöne im Leben glauben. So, so wichtig gerade jetzt hier auf Energy. Immer die besten neuen Hits. Nico Santos mit Optimist.

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15: In Köln soll heute eine 10-Zentner-Bombe entschärft werden. Seit dem Vormittag läuft die Evakuierungsaktion. Betroffen ist auch das St. Elisabeth-Krankenhaus Hohenlind. Die KVB leiten die Linien 7 und 136 um. Die Kitschburger Straße ist gesperrt. Die Bombe war am Freitag bei Bauarbeiten entdeckt worden. Bei einem Motorradausflug im Landkreis Kleve ist ein 11-Jähriger schwer verletzt worden. Der Junge saß hinten auf dem Motorrad seines Vaters, als das an einer Kreuzung mit einem Auto zusammenstieß. Auch der 53-jährige Vater wurde dabei schwer verletzt. Die Polizei geht davon aus, dass der Autofahrer das Motorrad beim Linksabbiegen übersehen hat.
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16: Im Studio André Glatzel. Die Spritpreise sind zum ersten Mal seit Anfang März unter die 2-Euro-Marke gefallen. Das lag laut ADAC vor allem am gesunkenen Ölpreis. Die Experten kritisieren, dass der Tankrabatt weiter nicht vollständig weitergegeben wird. Deutschland und die Ukraine wollen beim Thema Rüstung enger zusammenarbeiten. Bundesverteidigungsminister Pistorius ist heute für Gespräche in Kiew. Da geht es etwa um Drohnen. Die technologischen Sprünge sind beachtlich, sagt Pistorius. Und Deutschland und die NATO können davon profitieren. Die vier deutschen Passagiere des Hunter-Virus-Kreuzers sind zurück in Deutschland. Sie werden jetzt zunächst in der Frankfurter Uniklinik untersucht. Dann geht es in ihre Heimatbundesländer zur Quarantäne. Das Robert-Koch-Institut sieht keine Gefahr für die Bevölkerung. Die Bundesnetzagentur geht vor dem Hintergrund des Iran-Kriegs davon aus, dass die Gaspreise leicht steigen könnten. Für viele Privathaushalte würden zwar Preisgarantien für 12 Monate oder länger gelten, Anschlussverträge könnten aber teurer werden. Strom hingegen eher günstiger, heißt es. 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

0: Heute vor genau 27 Jahren erblickte sie hier das Licht der Welt. 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

En Artista Norma Jean Martin wäre gerne in den 60ern am Leben gewesen, ja? Weil das war die Zeit der Blues und das inspiriert sie so sehr. Und ich sag, ich bin ganz froh, dass wir dich in unserer Zeit hier haben. Live, auf Konzerten oder im Radio mit deiner fantastischen Stimme. Hier auf Energy immer die besten neuen Hits mit Encore Big Trouble.

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1: Wir begrüßen die erste Mittagspause der Woche. Montag 13 Uhr, Freunde. Ihr seid natürlich mittendrin in euren 10 Hits am

Seit Jahren beweisen die Fastboy-Brüder, die eigentlich Felix und Lukas heißen, dass sie auch live richtig abreißen können, ja? Die sind hier diesen Sommer wieder auf dem Perukeville und auf diversen anderen Festivals. Im Oktober geht dann die eigene Tour los. Und bis dahin genießen wir sie aber jetzt erstmal hier mit ihrer neuesten Nummer auf Energy. Immer die besten neuen Hits mit

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10: Wegen einer Bombenentschärfung muss heute das St. Elisabeth Krankenhaus in Köln-Lindenthal geräumt werden. Auch Schulen und Kitas im Evakuierungsbereich bleiben zu. Seit dem Vormittag müssen 4.100 Menschen ihre Wohnungen verlassen. Der 10 Zentner schwere US-Blindgänger wurde Freitag bei Bauarbeiten entdeckt. Ein leichtsinniger Jogger hat in Dortmund die Bundespolizei auf den Plan gerufen. Der 30-Jährige hatte gestern eine Abkürzung über die Bahngleise genommen, entgegen der Warnungen eines Bahnmitarbeiters, der ihn dabei beobachtet hatte. Die Strecke musste wegen der lebensgefährlichen Aktion gesperrt werden. Der Jogger hat eine Anzeige am Hals.
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11: Im Studio André Glatzel. Vor allem der Dieselpreis an den Tankstellen ist gerade auf Sinkflug. Laut ADAC ist der Preis zum ersten Mal seit Anfang März unter die 2-Euro-Marke gefallen. Das Allzeithoch beim Diesel lag nach Beginn des Irankriegs zwischenzeitlich bei gut 2,44 Euro pro Liter. Um mehr Kooperation beim Thema Rüstung geht es heute beim Besuch von Boris Pistorius in der Ukraine. Der Bundesverteidigungsminister ist am Morgen in Kiew angekommen. Deutschland sei nicht mehr nur Unterstützer, sondern die Ukraine längst ein strategischer Partner, etwa bei der Entwicklung von Drohnen, so Pistorius. Nach der Atlantikkreuzfahrt mit Hantavirus-Infektionen sind nun auch die 4 deutschen Passagiere zurück in der Heimat. Sie kamen am Morgen in Frankfurt an. Nach einem Check in der Uniklinik geht es zur Quarantäne in die jeweiligen Bundesländer. Beim Robert-Koch-Institut sieht man keine Pandemiegefahr. In genau einem Monat startet die Fußball-WM in Kanada, Mexiko und den USA. Während die FIFA ein Event der Superlative beschwört, ist vom großen Hype bislang noch wenig zu spüren. In den USA ist der erhoffte Buchungsboom bei den Hotels ausgeblieben. 2 Gründe, die hohen Preise und die Politik von Präsident Trump.
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0: nur 96 Stunden 600 Kilometer durch die USA laufen. Energy ist an, immer die besten neuen Hits mit mir, Jale. Und das ist die aktuelle Challenge von Läufer Arda Saci. Habt ihr bestimmt mitbekommen, macht er mit Red Bull. Spoiler, er hat es nicht in den 4 Tagen geschafft, aber die Strecke hat er trotzdem hinter sich gelegt. Und das ist hier einfach mal der Cheatcode, um für eine ganze Weile seine 10.000 täglichen Schritte drin zu haben. Weil die hat er so im Voraus jetzt erledigt. Und ich habe auch einen kleinen Trick, wie ihr im Voraus eure täglichen 10.000 Steps reinbekommen könnt.
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Weiter geht's hier mit Topic und Becky G. Und zwar auf Spanisch. Und deswegen passe ich mich mal ein bisschen an. Es la canción del verano. Es ist der Song des Sommers. Weil es geht darum, dass man sich nicht für irgendeinen Typen, sondern nur für sich selbst schön macht. Und so machen wir das im Sommer 2026, Girls. Jetzt hier auf Energy immer die besten neuen Hits mit Sorry, Papi.

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1: Energy. 14 Uhr, da sind wir angekommen im Montagnachmittag, Freunde. In einer Viertelstunde geht's hier weiter mit einem ikonischen Feature von Zara Larsson und Tyler. Und jetzt gibt's erstmal ein ikonisches Solo, und zwar von Energy Star Alex Warren.

I Did It Again ist ein legendäres Zitat von Britney Spears. Und genau darauf beziehen sich die beiden Girls Tyler und Sarah Larson auch in ihrer Nummer She Did It Again, Like Britney, singen sie da. Ich find's eine tolle Referenz, ich find's ein toller Banger für Selbstbewusstsein und den gibt's jetzt hier auf Energy.

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16: Vor dem langen Himmelfahrtswochenende wird in NRW am Mittwoch einer der staureichsten Tage des Jahres. Laut ADAC könnte es am Nachmittag vor allem im Raum Köln und im Ruhrgebiet eng auf den Straßen werden. Wer kann, sollte erst Mittwochabend oder Donnerstag in den Kurzurlaub fahren. Seit heute gibt es in Brilon im Sauerland den ersten Ladepark für Elektro-Lkw im ländlichen NRW. Er liegt neben einem Industriegebiet zwischen den Autobahnen 33, 44 und 46. Laden können dort Firmen, Spediteure und Privatleute, auch Transporter und Autos. Man zahlt per Ladekarte, App oder direkt vor Ort.
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17: Im Studio André Glatzel. Vor allem der Dieselpreis an den Tankstellen ist gerade auf Sinkflug. Laut ADAC ist der Preis zum ersten Mal seit Anfang März unter die 2-Euro-Marke gefallen. Das Allzeithoch beim Diesel lag nach Beginn des Irankriegs zwischenzeitlich bei gut 2,44 Euro pro Liter. Um mehr Kooperation beim Thema Rüstung geht es heute beim Besuch von Boris Pistorius in der Ukraine. Der Bundesverteidigungsminister ist da morgen in Kiew angekommen. Deutschland sei nicht mehr nur Unterstützer, sondern die Ukraine längst ein strategischer Partner, etwa bei der Entwicklung von Drohnen, so Pistorius. Nach der Atlantikkreuzfahrt mit Hantavirus-Infektionen sind nun auch die 4 deutschen Passagiere zurück in der Heimat. Sie kamen am Morgen in Frankfurt an. Nach einem Check in der Uniklinik geht es zur Quarantäne in die jeweiligen Bundesländer. Beim Robert-Koch-Institut sieht man keine Pandemiegefahr. In genau einem Monat startet die Fußball-WM in Kanada, Mexiko und den USA. Während die FIFA ein Event der Superlative beschwört, ist vom großen Hype bislang noch wenig zu spüren. In den USA ist der erhoffte Buchungsboom bei den Hotels ausgeblieben. 2 Gründe, die hohen Preise und die Politik von Präsident Trump.
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0: In einem Monat geht die große Fußball-WM los. Aber Leute, das ist nicht die einzige Weltmeisterschaft 2026. Energy ist an, immer die besten neuen Hits mit mir, Jale, und meinem Kollegen Armani.
1: Servus.
0: Und wenn ihr jetzt sagt, boah, Fußball gar nicht mein Ding, oder ihr könnt gar nicht einen Monat lang aushalten, ohne irgendwie World-Meisterschaften euch reinzuziehen, dann hat mein Kollege hier mal drei alternative Weltmeisterschaften für uns dabei, ne?
1: Genau, diese Woche geht es direkt los. Am Donnerstag startet der Kajak World Cup. Bei uns in Brandenburg in der Havel kann man bis Sonntag die Rennen verfolgen. So, einen Tag später, Freitag, den 15., startet die Eishockey World Championship in der Schweiz und die geht 2 Wochen lang.
0: Das
1: und im September nach der WM, dann am 12. ist Weltmeisterschaft im Volleyball für Männer.
0: Oh, Leute, das muss man sich reinziehen. Ich liebe ja Volleyball. Auf jeden Fall habt ihr jetzt einiges zu gucken und zu genießen, völlig außerhalb des Fußballkosmos. Danke, Armani.
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im eigenen Kopf leben. Ein Gefühl, das Overthinker sehr gut kennen, so wie Energy Star Sam Harper es einer ist. Und deswegen sinniert er in diesem Feature mit Lockenbach auch so ein bisschen darüber, wie schön es wäre, da mal rauszukommen aus dem eigenen Kopf, oder? Versuchen wir alle jetzt zur Nummer hier auf Energy immer die besten neuen Hits mit Lost.

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1: Montagnachmittag und wir gehen rein. Hallöchen, ich bin's Vivi. Gleich habe ich für euch den neuen Track von Harrison, All the Things She Said. Und jetzt geht's weiter mit Miles Smith und Niall Horan, Drive Safe.

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1: Hey, hier ist Spooky von Clock Clock und ihr hört unsere Single Out of the Dark auf Energy. 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

So Leute, passt auf. Und hier spricht jetzt der Dinosaurier in mir. Ich hatte noch einen Discman, als ich jung war. Also nicht einen MP3-Player, noch das Ding davor, wo man CDs reingetan hat. Und dann konnte man halt unterwegs eine CD hören. Und alle meine allerersten CDs war Tattoo mit All the Things She Said. Und seitdem ist der so in meinem Herzen drin. Ich liebe, liebe, liebe diesen Song. Und ich liebe auch die neue Version von Harrison von diesem Song. All the Things She Said hört ihr jetzt auf Energy. Immer die besten neuen Hits.

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12: Am Mittwoch vor dem langen Himmelfahrtswochenende könnte es auf den Straßen in NRW eng werden. Vor allem in der Region Köln und im Ruhrgebiet drohen Staus. Wer einen Kurzurlaub plant, sollte erst Mittwochabend oder am Donnerstag starten. Zum Rückreiseverkehr am Sonntag wird es dann wieder voller auf den Straßen. In Köln ist am frühen Nachmittag eine 10-Zentner-Bombe entschärft worden. Seit dem Vormittag war der betroffene Bereich evakuiert worden, darunter auch das St. Elisabeth-Krankenhaus Hohenlind. Die KVB hat die Linien 7 und 136 umgeleitet. Die Kitschburger Straße wurde gesperrt. Die Bombe war am Freitag bei Bauarbeiten entdeckt worden.
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13: Im Studio Mia Hin. Die Spritpreise sind zum ersten Mal seit Anfang März im bundesweiten Schnitt unter die 2-Euro-Marke gefallen. Das lag laut ADAC vor allem am gesunkenen Ölpreis. Die Experten kritisieren, dass der Tankrabatt weiter nicht vollständig weitergegeben wird. Nach der Atlantik-Kreuzfahrt mit Hantavirus-Infektion sind nun auch die 4 deutschen Passagiere zurück in der Heimat. Sie kamen am Morgen in Frankfurt an. Nach einem Check in der Uniklinik geht es zur Quarantäne in die jeweiligen Bundesländer. Beim Robert-Koch-Institut sieht man keine Pandemiegefahr. Die Virusvariante sei schon lange bekannt. Künstliche Intelligenz kann meinen Chef ersetzen. Das sagen fast 1/3 der Beschäftigten in Deutschland in einer neuen Bitkom-Umfrage. Beim eigenen Job sieht's ein wenig anders aus. Da sagt nur knapp 1/4, dass der durch KI ersetzt werden könnte. In genau einem Monat startet die Fußball-WM in Kanada, Mexiko und den USA. Während die FIFA ein Event der Superlative beschwört, ist vom großen Hype bislang noch wenig zu spüren. In den USA ist der erhoffte Buchungsboom bei den Hotels ausgeblieben. 2 Gründe: die hohen Preise und die Politik von Präsident Trump.
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So Leute, wisst ihr noch, als wir so mit 16, 17, 18 die beste Zeit unseres Lebens im Club hatten und diesen Song hier rauf und runter gehört haben?

0: dieser Song wird nie kacke sein. Ich sag euch, wie es ist. 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
1: Zwei gute Nachrichten, Freunde. Wir haben es 16 Uhr. Das heißt, der Feierabend ist nicht mehr fern. Und diese Woche nur 4-Tage-Woche, ne? Der Mai ist ein geiler Monat. Gleich hört ihr hier Alok mit Dive Into Me. Und jetzt habe ich Taylor Swift für euch.

Der DJ, der geile Mucke auflegt, der macht auch unfassbare Shows. Zum Beispiel mal auf dem Tomorrowland. Da hat er mit so 1000 Drohnen richtig tolle Bilder in die Luft gezeichnet. War ein richtiges Spektakel. Und jetzt hört ihr hier seinen neuesten Song zusammen mit Khalid, Dive Into Me.

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2: Und wenn ihr jetzt auch noch das gezahlt haben wollt, was ihr euch für eure Wohnung angeschafft habt, dann meldet euch an auf energy.de beim Energy Wunschwohn. 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
9: Wegen einer Bombenentschärfung ist heute das St. Elisabeth-Krankenhaus in Köln-Lindenthal geräumt worden. Auch Schulen und Kitas im Evakuierungsbereich blieben zu. Über 4000 Menschen mussten ihre Wohnungen verlassen. Der 10 Zentner schwere US-Blindgänger war am Freitag bei Bauarbeiten entdeckt worden. Am frühen Nachmittag ist er heute entschärft worden. Seit heute gibt es in Brilon im Sauerland den ersten Ladepark für Elektro-Lkw im ländlichen NRW. Er liegt neben einem Industriegebiet zwischen den Autobahnen 33, 44 und 46. Laden können dort Firmen, Spediteure und Privatleute, auch Transporter und Autos. Man zahlt per Ladekarte, App oder direkt vor Ort.
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10: Im Studio Mia Hin. Vor allem der Dieselpreis an den Tankstellen ist gerade im Sinkflug. Laut ADAC ist der Preis zum ersten Mal seit Anfang März unter die 2-Euro-Marke gefallen. Das Allzeithoch beim Diesel lag nach Beginn des Iran-Kriegs zwischenzeitlich bei gut 2,44 Euro pro Liter. Weil er einen Anschlag geplant haben soll, ist ein 17-Jähriger in Hamburg festgenommen worden. Laut Ermittlern soll der Syrer für einen Sprengstoffanschlag Ziele wie ein Einkaufszentrum oder eine Polizeiwache ins Auge gefasst haben. Dazu hat ihn offenbar die Terrormiliz Islamischer Staat inspiriert. Die 4 deutschen Passagiere des Hunter-Virus-Kreuzers sind zurück in Deutschland. Sie werden jetzt zunächst in der Frankfurter Uniklinik untersucht. Dann geht es in ihre Heimatbundesländer zur Quarantäne. Das Robert-Koch-Institut sieht keine Gefahr für die Bevölkerung. In Wien hat die Eurovision Song Contest Woche begonnen. Zum Auftakt zogen die 35 Teilnehmerländer in einer großen Parade durch die österreichische Hauptstadt. Morgen und am Donnerstag gibt's die Halbfinals, am Samstag das Finale. Favorit ist laut den Buchmachern in diesem Jahr Finnland.
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1: Für euch geht's heute auf einem Catwalk nach Hause. Gleich gibt's nämlich Lady Gaga zusammen mit Doechii und Runway für euch. Jetzt mal Smith und ich bin's Bibi. Hallöchen.
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ich habe ihn gesehen, Der Teufel trägt Prada 2 und ich bin enttäuscht. Sorry an alle Fans da draußen, tut mir leid, aber mich hat er nicht abgeholt. Das Einzige, was ich wirklich extrem gut fand, war die Mucke im Film und deswegen höre ich jetzt hier Lady Gaga zusammen mit Doechii und Runway, immer die besten neuen Hits auf Energy.

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6: In Köln-Lindenthal ist am frühen Nachmittag eine 1000 Kilogramm schwere Weltkriegsbombe entschärft worden. Mehr als 4400 Menschen waren von Evakuierungen betroffen, darunter auch ein Krankenhaus. Nach der Entschärfung konnten zunächst nicht sofort alle Sperrungen aufgehoben werden, da die Straßen für 100 notwendige Krankentransporte freigehalten werden mussten. Vor dem langen Himmelfahrtswochenende wird in NRW am Mittwoch einer der staureichsten Tage des Jahres. Laut ADAC könnte es am Nachmittag vor allem im Raum Köln und im Ruhrgebiet eng auf den Straßen werden. Wer kann, sollte erst Mittwochabend oder Donnerstag in den Kurzurlaub fahren.
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7: Im Studio Mia Hin. Die Spritpreise sind zum ersten Mal seit Anfang März im bundesweiten Schnitt unter die 2-Euro-Marke gefallen. Das lag laut ADAC vor allem am gesunkenen Ölpreis. Die Experten kritisieren, dass der Tankrabatt weiter nicht vollständig weitergegeben wird. In Hamburg soll ein Jugendlicher einen Anschlag geplant haben. Der 17-jährige Syrer wurde von Spezialkräften der Polizei festgenommen. Er soll zu den Plänen von der Terrormiliz IS inspiriert worden sein. Bei Durchsuchungen wurden unter anderem Dünger und auch ein Messer gefunden. Wie können die Menschen in Deutschland entlastet werden? Nachdem die Entlastungsprämie im Bundesrat gestoppt wurde, will die Bundesregierung das weitere Vorgehen prüfen. Der Wirtschaftsweise Felbermayr fordert bei NTV eine Steuerentlastung für mittlere Einkommen. Die Verbraucherzentrale war zuletzt für Direktzahlungen. Der deutsche Schiedsrichter Daniel Siebert wird das Champions-League-Finale pfeifen. Das hat die UEFA bekannt gegeben. Der 42-Jährige ist erst der 5. deutsche Finalschiri überhaupt. Beim Finale Ende Mai in Budapest treffen der FC Arsenal und Paris Saint-Germain aufeinander.
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1: Hallöchen, Vivi hier. Ihr hört Energy gleich mit guter Musik von Moskena und seinem neuen Track Rhythm Unknown. Jetzt geht's erstmal weiter mit Kamrat und ich würde sagen, ihr macht euch mal einen richtig schönen Feierabend.
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Party-Star Moss Kena hat biologische Eltern und dann hat er aber auch noch seine Soul Parents, wie er sie nennt, nämlich Elvis Presley und Amy Winehouse. Beide große musikalische Inspiration für ihn und vielleicht hört ihr das ja auch in seinem neuesten Track. Rhythm Unknown hört ihr hier auf Energy, immer die besten

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11: In Köln ist am frühen Nachmittag eine 10-Zentner-Bombe entschärft worden. Seit dem Vormittag war der betroffene Bereich evakuiert worden, darunter auch das St. Elisabeth-Krankenhaus Hohenlind. Die KVB hat die Linien 7 und 136 umgeleitet. Die Kirchburger Straße wurde gesperrt. Die Bombe war am Freitag bei Bauarbeiten entdeckt worden. Seit heute gibt es in Brilon im Sauerland den ersten Ladepark für Elektro-Lkw im ländlichen NRW. Er liegt neben einem Industriegebiet zwischen den Autobahnen 33, 44 und 46. Laden können dort Firmen, Spediteure und Privatleute, auch Transporter und Autos. Man zahlt per Ladekarte, App oder direkt vor Ort.
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12: Im Studio Mia Hin. Deutschland und die Ukraine wollen zusammen Drohnen entwickeln und herstellen. Das hat Verteidigungsminister Pistorius bei einem Besuch in Kiew angekündigt. Wir können von den Erfahrungen der Ukraine in dem Bereich nur profitieren, so Pistorius weiter. Weil er einen Anschlag geplant haben soll, ist ein 17-Jähriger in Hamburg festgenommen worden. Laut Ermittlern soll der Syrer für einen Sprengstoffanschlag Ziele wie ein Einkaufszentrum oder eine Polizeiwache ins Auge gefasst haben. Dazu hat ihn offenbar die Terrormiliz Islamischer Staat inspiriert. Die EU lehnt Altkanzler Schröder als Vermittler im Ukraine-Krieg ab. Es sei nicht sehr weise, Russland die Ernennung eines europäischen Vermittlers zu überlassen, sagte die Außenbeauftragte Kallas. Kreml-Chef Putin hatte Schröder am Wochenende als Vermittler ins Spiel gebracht. In genau einem Monat startet die Fußball-WM in Kanada, Mexiko und den USA. Während die FIFA ein Event der Superlative beschwört, ist vom großen Hype bislang noch wenig zu spüren. In den USA ist der erhoffte Buchungsboom bei den Hotels ausgeblieben. Zwei Gründe: die hohen Preise und die Politik von Präsident Trump.
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0: Hallöchen, ihr hört Energy mit mir, Vivi, und heute schicken wir fette Geburtstagsgrüße raus, und zwar an Energy Star Sabrina Carpenter. Die Maus wird heute nämlich 27 Jahre alt, und zu diesem Anlass habe ich mal ein paar Facts über Sabrina Tischler, wie wir sie auf Deutsch nennen würden, rausgesucht. Sie wurde am 11. Mai 1999 geboren unter dem Namen Sabrina Annalyn Carpenter. Sie ist 1,51 groß, in Anführungsstrichen. Ihre Tante ist die Originalstimme von Bart Simpson, richtig wild. Und wenn sie in Hotels eincheckt, dann benutzt sie meistens einen Decknamen, zum Beispiel Mrs. Doubtfire. Finde ich ja auch funny. 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Und in diesem Sinne, Happy Birthday, Sabrina Tischler.
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1: Wir haben es 19 Uhr, das heißt, wir verbringen jetzt hier noch ein gutes Stündchen zusammen. Natürlich mit der allerfeinsten Musik, die ich so für euch im Petto habe. Gleich Fastboy zum Beispiel mit Beautiful Life für euch. Und jetzt geht's weiter mit Drive Safe von Miles Smith.
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beiden Jungs von Fastboy hier im Radio hören, ist schon mal top, ne? Aber wisst ihr, was noch geiler ist? Die mal live zu erleben, weil die machen richtig gute Stimmung, die Jungs. 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
2: Sven aus Langenfeld im Rheinland hat sich angemeldet beim Energy Wunschwohn, präsentiert von ImmoScout24. Wir haben seinen Namen gezogen. Er hat zurückgerufen und dann hat er gesagt, so eine Waschmaschine, die habe ich mir neu gekauft, die hätte ich schon ganz gern.
3: Ja, 399 Euro, ne?
2: Ist ein Brett.
3: Hat eigentlich nicht so reingepasst und muss man halt investieren, genau.
1: Kennt ihr auch dieses Ding, man steht vor der Waschmaschine, da steht, die ist in einer Minute fertig und diese eine Minute dauert irgendwie 20 100. Minuten.
3: So war die alte Waschmaschine, die neue macht nicht mehr.
2: Du musst mir später mal sagen, was das für eine ist.
1: Ja.
2: Und wenn ihr jetzt auch noch das gezahlt haben wollt, was ihr euch für eure Wohnung angeschafft habt, dann meldet euch an auf energy.de beim Energy Wunschwohn. Und wichtig, nächsten Montag Energy NRW hören, um kurz nach 8 droppen wir den nächsten Namen.
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8: In Köln ist am frühen Nachmittag eine 10-Zentner-Bombe entschärft worden. Seit dem Vormittag war der betroffene Bereich evakuiert worden, darunter auch das St. Elisabeth-Krankenhaus Hohenlind. Die KVB hat die Linien 7 und 136 umgeleitet. Die Kitschburger Straße wurde gesperrt. Die Bombe war am Freitag bei Bauarbeiten entdeckt worden. Vor dem langen Himmelfahrtswochenende droht in NRW am Mittwoch einer der staureichsten Tage des Jahres. Laut ADAC könnte es am Nachmittag vor allem im Raum Köln und im Ruhrgebiet eng auf den Straßen werden. Wer kann, sollte erst Mittwochabend oder Donnerstag früh in den Kurzurlaub fahren.
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8: Im Studio Mia Hehn. Deutschland und die Ukraine wollen zusammen Drohnen entwickeln und herstellen. Das hat Verteidigungsminister Pistorius bei einem Besuch in Kiew angekündigt. Wir können von den Erfahrungen der Ukraine in dem Bereich nur profitieren, so Pistorius weiter. In Hamburg soll ein Jugendlicher einen Anschlag geplant haben. Der 17-jährige Syrer wurde von Spezialkräften der Polizei festgenommen. Er soll zu den Plänen von der Terrormiliz IS inspiriert worden sein. Bei Durchsuchungen wurden unter anderem Dünger und auch ein Messer gefunden. Die Spritpreise sind zum ersten Mal seit Anfang März im bundesweiten Schnitt unter die 2-Euro-Marke gefallen. Das lag laut ADAC vor allem am gesunkenen Ölpreis. Die Experten kritisieren, dass der Tankrabatt weiter nicht vollständig weitergegeben wird. In Wien hat die Eurovision Song Contest Woche begonnen. Zum Auftakt zogen die 35 Teilnehmerländer in einer großen Parade durch die österreichische Hauptstadt. Morgen und am Donnerstag gibt's die Halbfinals, am Samstag das Finale. Favorit ist laut den Buchmachern in diesem Jahr Finnland.
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0: Wir hier in Deutschland können ja vieles richtig gut. Was wir aber so gar nicht können, ist ESC. Energies Arten immer die besten neuen Hits mit mir, Vivi. Und Leute, diesen Samstag ist es wieder soweit. Der Eurovision Song Contest geht an den Start. Sarah Engels vertritt uns diesmal in Wien. Und es ist bereits die 70. Ausgabe. Also großes Jubiläum. Und bis dahin reisen wir jetzt mal ganz kurz durch die ESC-Geschichte. Dreimal ging Deutschland mit genau 0 Punkten nach Hause. Das müsst ihr immer reinziehen. Also 0 Punkte heißt, kein einziges Land hat uns einen einzigen Punkt gegeben. Und das erste Mal war das 1964 mit dieser Perle hier.
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0: Ja, das war Nora Nova mit Man gewöhnt sich so schnell an das Schöne. Wäre jetzt gar nicht so schlecht, ehrlich gesagt. Naja, ein Jahr später lief es exakt genauso schlecht mit diesem Knaller hier.
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0: ja, hört sich fast an wie derselbe Song, also kein Wunder. Und 50 Jahre später gab es nochmal eine Nullnummer. Das ist Ann-Sophie mit Black Smoke. Wir hoffen ja natürlich, dass es diesen Samstag besser läuft. Ne? Wir drücken die Daumen.
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um 20 Uhr an diesem Montag, an dem Deutschland einen neuen Superstar hat. Menowin Fröhlich, yes, hat der SDS gewonnen. Warum die Nachricht vollkommen egal ist und warum RTL uns von diesem Fiebertraum endlich mal ein bisschen befreien sollte, das alles gleich vor, als noch Mark Forster mit immer den besten neuen Hits.

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1: Wo wart ihr, als Menowin Fröhlich gewonnen hat?
2: Er hat das verdient, er hat jetzt 16 Jahre drauf gewartet oder irgendwas. Er hätte es damals auch schon verdient. Er hat toll gesungen, er hat die Staffel mit zum Erfolg gemacht. Wenn ihm das passiert wäre, heute das nächste Mal zu Platz 2 oder so, das wäre ja grausam gewesen.
1: Ja, oder heute vollkommen egal. So. Also ich habe wirklich offensichtlich gar keine Aktien an RTL, aber wie lange will man noch so ein totes Pferd reiten, oder? Also ob jetzt Menowin gewinnt oder Dieter Bohlen persönlich, ist mittlerweile so interessant wie der neueste Post von Wendler auf Telegram. Der übrigens auch mal in der Jury saß, kurz nachdem er zum Schwurbler wurde und Like, wer sich noch erinnert, aber da hat RTL den Wendler einfach geblurrt. Der Staffel. Und somit war das ein Filter nach Bohlens Weichzeichner im Skillset von der Post-Production RTLs. Andererseits, who am I? Ne? Solange es sich wirtschaftlich für RTL lohnt und Menschen unterhalten sind, ich muss es ja auch nicht anschauen. Aber ich kann mich trotzdem drüber aufregen.

Sarah Larsson haben wir jetzt hier bei Energy. She did it again, gemeinsam mit Tyler. Sarah Larsson kommt ja aus Schweden, war ein Kinderstar, hat im Grundschulalter eine Castingshow im Fernsehen gewonnen und seitdem steht sie im Lichte der Öffentlichkeit, hat sich eigentlich keinen Filter erlaubt, was für so Kinderstars ungewöhnlich ist. Im Gegenteil, sie rockt es einfach, oh Gott, richtig altes Wort, aber sie zieht es einfach seit 20 Jahren durch. Sarah Larsson, She did it again mit immer den besten Neuen.

0: Immer die besten neuen Hits hier bei Energy, gleich One Republic für euch. Außerdem Nico Santos und Kamrat macht den Anfang.
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0: Noch genau einen Monat und dann ist es soweit. Die WM 2026 startet. Ich sag's, wie es ist, ich bin absoluter Fußballfan, aber ich spüre noch gar nichts. Anders als viele Restaurants, Bars, Kneipen, die jetzt schon ihr Public Viewing planen. Es ist ja eine Zeitverschiebung, ne? Deshalb sind einige Spiele später als sonst, also irgendwann abends oder nachts. Und unsere Bundesregierung hat dabei jetzt schon beschlossen, dass es Ausnahmen beim Lärmschutz gibt. Und das ist auch gut so, sagt Till Riedenbrauk von der IG Gastro im WDR.
1: Es wäre eine Katastrophe gewesen, wenn wir um 22 Uhr in Deutschland spielen nicht hätten zeigen dürfen in der Außengastro, weil im Juni will auch keiner drinnen irgendwie schwitzend sitzen und Fußball gucken.
0: Das stimmt. Übrigens, unsere Anschlusszeiten, die gehen noch. Das erste Spiel ist gegen Curaçao, das geht um 19 Uhr los und die anderen beiden Partien in der Vorrunde um jeweils 22 Uhr.

0: besten neuen Hits heute hier bei Energy. Gleich Mark Atlas für euch, außerdem Felix Jähn und Michael Schulte macht den Anfang.
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Mark Atlas hören wir jetzt hier bei Energy. Ein wirklich aufstrebender Singer-Songwriter aus Niedersachsen. Multi-Instrumentalist. Ich mag auch wirklich seine Stimme, trotz seines jungen Alters so unglaublich erwachsen. Jürgens Müller heißt sein neuer Song. Schaut mal, ob auch er euch überzeugt. Immer die besten neuen Hits.

um 21 Uhr an diesem Montag, an dem wir uns in der ESC-Woche befinden. Am Samstag ist es soweit, Sarah Engels wird für uns antreten. Dass die Historie der Deutschen beim ESC nicht immer positiv war, das klären wir gleich und schauen auf die Jahre zurück, als wir 0 Punkte gesammelt haben und haben auch Ausschnitt in die damaligen Musikstücke. 50 Jahre ist es her, das wird fantastisch, freut euch drauf. Vorher aber noch Mal Smith mit immer den besten neuen Hits.

And 0 points go to Germany. Am Samstag ist ESC, Eurovision Song Contest. Sarah Engels vertritt uns in Wien. Es ist die 70. Ausgabe. Es ist großes Jubiläum und bis dahin reisen wir jetzt jeden Tag durch die ESC-Geschichte. Denn man hat ja immer so das Gefühl,

0: mit dieser Perle hier. Hört mal rein.
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0: Nora Nova war die Künstlerin. Man gewöhnt sich so schnell an das Schöne. Ja. Die Enttäuschung war dann auch groß, 0 Punkte. Ein Jahr später lief es dann übrigens genauso schlecht, also wirklich im nächsten Jahr mit diesem Banger.
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0: Ulla Wiesener, Paradies, wo bist du? So, dann lief es ein halbes Jahrhundert besser. 50 Jahre später nämlich gab es wieder eine Nullnummer mit Anne-Sophie, Black Smoke.

finde ich jetzt auch nicht so schlecht, ne? An Sophie. Danach nie wieder was gehört, leider. Naja, jedenfalls, hoffentlich läuft es am Samstag besser. Bis dahin bereiten wir euch noch ein bisschen vor auf den ESC. Wir haben ja auch ein paar Mal ganz gut ausgesehen.

Norma Jean Martini haben wir jetzt hier bei Energy, ist eine US-Amerikanerin in Middletown, New York geboren. Dann ist sie mal nach London gezogen, um ihre Karriere voranzubringen. Hat auch geklappt. Mit 13 hat sie schon angefangen, selbst Stücke zu komponieren. Und mittlerweile lebt sie teilweise auch in Berlin. Ein Globetrotter, wenn man dann so will. Encore hören wir jetzt, immer die besten neuen Hits. Ah.

0: immer die besten neuen Hits hier bei NRG. Gleich Tame Impala, außerdem Michael Patrick Kelly und Tiffany Harris macht den Anfang.
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0: 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Der Bollerwagen rollt wieder, man braucht da natürlich auch, habe ich mir sagen lassen, die passende Musik. Und warum nicht mal ein bisschen tanzen?

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0: Immer die besten neuen Hits hier bei Energy. Gleich Michael Schulte für euch, außerdem Jennifer Lopez und Miley Cyrus macht den Anfang.
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zum Spiel geworden hier bei Energy an diesem Montag. Aber das Wachbleiben, es hat sich gelohnt. Wir hören jetzt nämlich zum allerersten Mal den ganz neuen Song von Michael Schulte. Just in jener Woche, in der sich sein ESC-Abenteuer zum 6. Mal hier. Nee, Quatsch, zum 8. Mal. 2018 ist angetreten. Wow, bin ich schlecht in Mathe. Ist Vierter geworden. Ein unglaublicher Erfolg. Nie wieder hat in der Zeit jemand besser für Deutschland abgeschlossen als er. Lovesick. Wie gesagt, in seiner Song haben wir jetzt immer die besten neuen Hits.

0: Trend mit Julian.
1: Um 22 Uhr, freue mich sehr, dass ihr mit dabei seid. Hofft der Wochenstart, er war für euch ein gelungener gleich Alok. Außerdem Taylor Swift und Clock Clock macht den Anfang mit immer den besten neuen Hits.

0: Montagabend ist es, der Anfang der Arbeitswoche, er ist gemacht und als Betthupferl, wie wir in Bayern sagen, gibt es jetzt auch noch ein bisschen Wissen auf die Ohren.
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2: Was ist das?
0: Ein Betthupferl.
2: Ja.
0: Ist in Hotels, wenn du ins Bett gehst, so ein kleiner Schokoladentaler.
2: Ach,
0: oder
2: lustig.
0: Sowas, was man aufs Kopfkissen legt.
2: Ich dachte, ja. So eine promiskuitive Person.
0: Also
2: weißt du, so eine promiskuitive Person, also eine, die so von Bett zu Bett hüpft quasi.
0: Nein.
2: Sexuell.
0: Nein, das nicht, Vivian. Also ihr merkt schon, Vivian ist so minder sein. Ne?
2: Ja,
0: du hast
2: hallo.
0: Eine Aussage für uns dabei, Vivi, und ich muss rätseln, ist das wahr oder ist das falsch? Was ist nochmal der Fachbegriff für eine Bettmatratze?
2: Promiskuitiv?
0: Ja.
2: Heißt doch so ein bisschen...

0: erfunden worden. Doch, das ist richtig.
1: Ja, also es ist tatsächlich ein
2: Fake.
1: Aber ich finde das so unfassbar lustig. Das ist, als wenn du mir erzählen würdest, die Treppe wurde von einem Herr Treppe erfunden oder so.
0: Das Sandwich wurde auch von einem Graf Sandwich erfunden in Großbritannien. No joke.
1: Das ist saulustig. Ich liebe das immer. Oder Edding, auch ein Mr. Edding.
0: Oder Haribo, Hans-Riegel Bonn.
1: Oh Gott, wir sind so schlau.
0: Ja.
1: Deswegen gibt es auch morgen wieder eine neue Runde Fakt oder Fake.
0: Das war eine richtig komische Ausgabe, aber danke, Bibi.

Khalid haben wir jetzt hier bei NRG, ist ein Typ, der ganz viele random Fakten vereint. So ist in den USA geboren, hat dann aber seine Kindheit in Deutschland verbracht, ist der beste Freund von Billie Eilish und hat halt darüber hinaus auch noch eine Wahnsinnskarriere am Laufen. Dive into me wird immer den besten neuen Hits jetzt.

0: Immer die besten neuen jetzt hier bei Energy. Gleich Sombra für euch, außerdem Chasté und Mark Forster macht den Anfang.
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0: Immer die besten neuen Hits hier bei Energy. Gleich Madonna für euch, gemeinsam mit Sabrina Carpenter, außerdem Kamrat und Tiffany Aris macht den Anfang.
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erste Spiel geworden hier bei Energy an diesem Montag. Jetzt mit einem Generationssong. Ich mag das immer, wenn so zwei Generationen, zwei Ikonen ihrer Generation sich die Hand reichen. In dem Fall jetzt die legendäre Madonna mit der Future Legend Sabrina Carpenter. Bring Your Love, immer die besten neuen Hits. 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

Um 23 Uhr ist es spät geworden an diesem Montag. Lasst uns jetzt die letzte Stunde des Tages noch ganz entspannt gemeinsam ausklingen. Gleich mit Lady Gaga für euch. Außerdem Felix Jähn und Miles Smith macht den Anfang.

0: Wo wart ihr, als Menowin Fröhlich gewonnen hat?
1: Er hat das verdient. Er hat da jetzt 16 Jahre drauf gewartet oder irgendwas. Er hätte es damals auch schon verdient. Er hat toll gesungen. Er hat die Staffel mit zum Erfolg gemacht. Wenn ihm das passiert wäre, heute das nächste Mal zu Platz 2 oder so, das wäre ja grausam gewesen.
0: Ja, oder heute vollkommen egal. So. Also ich habe wirklich offensichtlich gar keine Aktien an RTL, aber wie lange will man noch so ein totes Pferd reiten, oder? Also ob jetzt Menowin gewinnt oder Dieter Bohlen persönlich, ist mittlerweile so interessant wie der neueste Post von Wendler auf Telegram. Der übrigens auch mal in der Jury saß, kurz nachdem er zum Schwurbler wurde und Like, wer sich noch erinnert, aber da hat RTL den Wendler einfach geblurrt. Der Staffel. Und somit war das Einfilter nach Bohlens Weichzeichner im Skillset von der Post-Production RTLs. Andererseits, who am I? Ne? Solange es sich wirtschaftlich für RTL lohnt und Menschen unterhalten sind, ich muss es ja auch nicht anschauen. Aber ich kann mich trotzdem drüber aufregen.

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1: Ich liebe es, wenn Phänomene der Popkultur so groß werden, dass das Kino dann profitiert. In diesem Falle jetzt Der Teufel trägt Prada 2. 20 Jahre her, dass der erste Film rauskam. Ikonisch Meryl Streep, Anne Hathaway, Stanley Tucci. Und jetzt der zweite Teil mit einem, wie ich finde, besseren Soundtrack. Lady Gaga hat es nämlich die Ehre genommen. Gemeinsam mit Doechii. Runaway heißt der Song. Immer die besten neuen Hits. Wow.

0: immer die besten neuen Hits hier bei Energy. Gleich Teddy Swims für euch außer dem Topic und Alex Warren macht den Anfang.
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0: Noch genau einen Monat und dann ist es soweit. Die WM 2026 startet. Ich sag's, wie es ist, ich bin absoluter Fußballfan, aber ich spüre noch gar nichts. Anders als viele Restaurants, Bars, Kneipen, die jetzt schon ihr Public Viewing planen. Es ist ja eine Zeitverschiebung, ne? Deshalb sind einige Spiele später als sonst, also irgendwann abends oder nachts. Und unsere Bundesregierung hat dabei jetzt schon beschlossen, dass es Ausnahmen beim Lärmschutz gibt. Und das ist auch gut so, sagt Till Riedenbrauk von der IG Gastro im WDR.
1: Es wäre eine Katastrophe gewesen, wenn wir um 22 Uhr in Deutschland spielen nicht hätten zeigen dürfen in der Außengastro, weil im Juni will auch keiner drinnen irgendwie schwitzend sitzen und Fußball gucken.
0: Das stimmt. Übrigens, unsere Anschlusszeiten, die gehen noch. Das erste Spiel ist gegen Curaçao, das geht um 19 Uhr los und die anderen beiden Partien in der Vorrunde um jeweils 22 Uhr.

0: immer die besten neuen Hits hier bei Energy. Gleich Glockenbach für euch, außerdem Jennifer Lopez und Michael Patrick Kelly. Macht den Anfang.
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ist zu spät geworden hier bei Energy an diesem Montag, so spät, dass ich raus bin für heute. Ich habe Feierabend. Schön, dass ihr mit dabei wart. Morgen hört ihr mich wieder, wenn ihr wollt, ab 20 Uhr. Bis dahin lasst die Energy durchlaufen. Macht damit nichts falsch. Und ich verabschiede mich jetzt mit Glockenbach und Lost und immer den besten neuen Hits.

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